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1: Es scheint ja so zu sein, dass das System, also gerade auch die deutschsprachigen Medien, die sich die ganzen letzten Jahre wirklich nicht mit Ruhm bekleckert haben, was eine objektive und neutrale Berichterstattung über Donald Trump angeht, dass die jetzt nochmal richtig am Rad drehen.
2: Naja, letztendlich haben die natürlich ein Problem. Sowohl Donald Trump, der ja auch als Milliardär gilt, als außerordentlich erfolgreicher Mann, und dann eben halt auch Elon Musk, der offiziell der reichste Mensch der Welt ist. Was inoffiziell ist, das will ich gar nicht wissen. Aber so ist es eben. Und diese beiden haben sich ja quasi, statt sich anzubiedern in diesem tiefen Staat, statt sich anzubiedern in diesem Sumpf, haben sie im Prinzip eine eigene Richtung eingeschlagen und wehren sich, und zumindest offiziell stellen sie sich da und sagen, wir setzen uns fürs Volk, für Amerika ein und eben halt gegen die Ungerechtigkeiten und die Abartigkeiten. Und ich glaube, ganz ehrlich gesagt, da ist auch was dran.
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1: Ja. Frank, hast du was Positives zu sagen?
2: Naja, diese täglichen Comedy-Einlagen, die wir dann immer kommentieren durften, die Vorlage für unsere ganzen Blockbuster-Motive und Comics waren, das werde ich vermissen. Ja, also so eine 360-Grad-Wende, so ein Baerbock-Schießen, mal gucken. Aber wenn ich mir, wie gesagt, das neue Parlament angucke, da gibt's auch schon wieder neue Gesichter, ja, neue Inspiration. Da ist ganz Großes zu erwarten, glaube ich.
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1: Es gibt eben Menschen, die haben Freude daran, die empfinden Lust darin, irgendetwas, etwas Gemeines zu tun. Die brauchen auch das Gefühl, der andere leidet darunter. Ja, das ist gerade das, was sie antreibt. Und das ist etwas, das ist das Böse an sich. Das gibt es schon. Ich glaube nicht, dass das so wahnsinnig prädominant ist. Ich glaube auch nicht, dass das die maßgebliche Kraft für die meisten ist. Ich glaube, die allermeisten Menschen sind da sehr viel rationaler und sind bereit zu kooperieren. Die kannst du auch durch positive Verstärkung irgendwo hinbringen. Aber ich glaube, es gibt tatsächlich einen gewissen Prozentsatz, den erreicht man damit nicht. Und ich glaube auch, dass der durch eine Negativselektion momentan bei uns in der Regierung sitzt. Ja.
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0: 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Knapp die Hälfte der Summen, die über das sogenannte Bürgergeld ausgezahlt werden, geht an Menschen aus dem Ausland. Noch deutlich höher ist die Quote allerdings bei Zuschüssen, etwa zu Möbeln, Haushaltsgeräten und Wohnungserstausstattungen. 2 von 3 Euro, die an sonstigen kommunalen Leistungen beim Bürgergeld ausgezahlt werden, gehen an Menschen ohne deutschen Pass. Das zeigt eine Auswertung der Bundesagentur für Arbeit, die der AfD-Bundestagsabgeordnete Reinhard Mixel und der bayerische AfD-Landtagsabgeordnete Johannes Meyer in Auftrag gegeben hatten. Es ist eine himmelschreiende Ungerechtigkeit, sagt der AfD-Abgeordnete Reinhard Mixel zu den Zahlen. Maskenpflicht, unwirksam, Ausgangssperren, völliger Unsinn. Sachverständige rechnen mit Corona-Politik ab. In der Corona-Kommission des Brandenburger Landtags zur Aufarbeitung der Corona-Pandemie haben mehrere Sachverständige zentrale Maßnahmen der deutschen Pandemiepolitik scharf kritisiert. Sie plädierten zugleich für Konsequenzen bei künftigen Gesundheitskrisen. Der Hygieniker Martin Exner zum Beispiel sprach sich für eine unabhängige Expertenkommission aus, die anders als das RKI nicht politischen Weisungen unterliege und neben mehreren echten erfahrenen Virologen auch soziale, wirtschaftliche und gesellschaftliche Expertise einbeziehe. Künftige Maßnahmen müssten stets auch auf ihre sozialen Folgen geprüft werden. Besonders Maskenpflichten, Ausgangssperren und FFP2-Masken für Laien seien völliger Unsinn gewesen, hieß es. Der Jobabbau in der deutschen Industrie setzt sich fort. Im ersten Quartal 2026 sind im Vergleich zum Vorjahreszeitraum 127.300 Stellen verloren gegangen. Das zeigen Zahlen einer am Montag veröffentlichten Analyse des Prüfungs- und Beratungsunternehmens EY, über die die Nachrichtenagentur Reuters berichtet. Besonders stark fallen die Stellenverluste in der Automobilindustrie aus. Dort sei seit 2019 jeder 7. Arbeitsplatz verloren gegangen, heißt es. Der kontinuierliche Jobabbau gehe nach Jahren des Fortschreitens inzwischen an die Substanz der deutschen Wirtschaft, erklärte EY-Experte Jan Brohrhilker. Die Maßnahmen der Bundesregierung zur Stärkung und Entlastung der Wirtschaft seien dabei kaum ausreichend. Ungarns neuer Premier Magyar meinte bei einer Pressekonferenz: Russland wird nicht verschwinden und Europa wird wieder russisches Gas kaufen. Wenn der Krieg vorbei ist, wird die gesamte Europäische Union zum Kauf von russischem Gas zurückkehren, weil es billiger ist. Es diktiert Wettbewerbsfähigkeit und Geografie. Es ist zum Fremdschämen, dass diese schlichte Wahrheit nicht nur in Polen, sondern auch in Brüssel und anderswo in der EU verleugnet wird. Deshalb wird es ein bitteres Erwachen geben, wenn sie Realität wird, sagte Peter Magyar. 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
1: Weil du hast was Gutes und Wichtiges gesagt in diesem zweiten Gespräch mit Frau Maischberger, dass du das als Geschäftsidee schädigend empfindest, wenn irgendwelche Rentner jetzt verklagt werden, weil sie Schwachkopf...
2: Nein, ja, mach mal weiter. Entschuldigung.
1: Ja, bitte. Sag du. Bitte.
2: Ich finde es geschäftsfähig, dass sie mich nicht verklagen.
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1: Was du gerade gesagt hast, wenn diese neue Digitalwährung von der Regierung kommt, die ja geplant wird von vielen Regierungen, dann ist absolut Schluss mit lustig, weil dieses Geld hat Eigenschaften. Eigenschaften, zum Beispiel, dass ich auf der Mobiltelefon...
2: Es ist doch kein Geld. Man muss ja sagen, don't call it Geld, don't call it Währung. Genau. Es ist wie Covid keine Impfung war.
1: Es ist dann auf deinem Handy drauf und wenn du dich bei dem Handy 15 Kilometer außerhalb deines Wohnortes befindest, dann nimmt der Wert des Geldes ab. Das muss man sich mal vorstellen. Ja? Oder aber alles über ID 2020, wenn du nicht den aktuellen Impfstatus hast, kriegst du gar kein Geld ausgezahlt. Das ist alles Gängelung. Ja. Da ist der Bitcoin oder andere Coins natürlich sind da Alternativen, die kriegt man nicht weg, deswegen sind die großen institutionellen Anleger auch eingestiegen.
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1: Man kann, wenn man Deutsche Bahn ist heutzutage, die Züge ausfallen lassen, Verspätungen, Verdreck. Hauptsache, man hat die richtige Haltung. Und man kann als Deutsche Bahn mal einen feministischen Zug machen, wo der Lokführer, die Schaffner, die Stellwerkbesetzung alle Frauen sind. Dass die Menschen interessiert, ob der Zug fährt, tritt völlig nach hinten die richtige Haltung.
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0: 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Die Dynamik der Staatsverschuldung in der Europäischen Union entwickelt sich laut Internationalem Währungsfonds, IWF, in eine explosive Richtung. Ohne Gegenmaßnahmen werde dies der Wirtschaft des Blocks erheblich schaden. Wenn nichts unternommen wird, wird die Staatsverschuldung exponentiell wachsen. Bei Beibehaltung der aktuellen Politik würde der Schuldenstand eines durchschnittlichen europäischen Landes bis 2040 auf 130% des BIP steigen, also etwa doppelt so hoch wie heute, heißt es im Bericht des IWF. Der Ansatz, bei dem viele Länder auf Glück setzen, habe sich erschöpft. Zur Lösung der wachsenden Haushaltsdefizite seien strategische Maßnahmen notwendig, betont der IWF. Der ehemalige SPD-Bundestagsabgeordnete Joe Weingarten zeichnet ein ernüchterndes Bild der deutschen Sozialdemokratie. Seiner Ansicht nach hat die SPD nicht nur den Kontakt zur wirtschaftlichen Realität verloren, sondern auch den Kontakt zu vielen ihrer klassischen Wähler. Für diesen Zustand sei laut Weingarten auch das Selbstrekrutierungsproblem verantwortlich. Statt neue Kräfte aus unterschiedlichen gesellschaftlichen Bereichen zu integrieren, reproduziere sich die einstige Volkspartei inzwischen vor allem aus sich selbst heraus und habe dadurch einen sektenhaften Charakter. Auch die Einschätzung, dass Menschen nicht aufgrund des Sozialstaats nach Deutschland einwanderten, wie es SPD-Arbeitsministerin Bärbel Baas behauptete, sei laut Weingarten eine völlig weltfremde Einschätzung. Zwar komme nicht jeder Mensch ausschließlich wegen der Sozialsysteme nach Deutschland, ein erheblicher Teil bleibe jedoch dauerhaft im Transferbezug. Die USA und China vertiefen ihre wirtschaftliche Zusammenarbeit hinter den Kulissen. Nach Trumps Besuch in Peking einigten sich beide Seiten auf neue Zollregelungen, erleichterten Marktzugang und Kooperation bei seltenen Erden sowie Flugzeugkäufen. Europa wurde bei diesen Gesprächen außen vor gelassen. Die Vereinbarungen könnten chinesische Importe gezielt von Europa in die USA umlenken. Deutsche Maschinenbauer, französische Luxusgüterhersteller und andere europäische Exporteure drohen dadurch Marktanteile zu verlieren. Während Trump und Xi ein eigenes paralleles System aufbauen, gerät die EU immer stärker ins Hintertreffen. Experten warnen, dass dieser Pakt die europäische Wettbewerbsfähigkeit langfristig massiv schwächen könnte. Der designierte FDP-Chef Wolfgang Kubicki hat die Koalition aufgefordert, bei der Grundsicherung zu kürzen und fast alle staatlichen Subventionen zu streichen. Die Haushaltskonsolidierung ist keine Frage der Einnahmen, sondern der Ausgaben, sagte Kubicki der Rheinischen Post. Der FDP-Politiker sprach von direkten staatlichen Subventionen in Höhe von 100 Milliarden Euro, davon über 60 Milliarden beim Bund. Diese seien zum Großteil völlig überflüssig, sogar kontraproduktiv. Bei der Grundsicherung gefällt mir das dänische Modell. Wer zumutbare Arbeit verweigert, bekommt die Leistungen für jeden verpassten Tag gestrichen, betonte Kubicki. 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
1: Als der Schabowski seine Pressekonferenz gehalten hat und verkündet hat, dass ab morgen alle ihr Visum beantragen konnten, da ist er davon ausgegangen, dass am nächsten Tag alle zum Polizeirevier gehen, sich in die Schlange stellen und das Visum beantragen, was ihnen jetzt versprochen worden ist. Stattdessen sind die Leute von der Couch aufgestanden, und zwar massenhaft, unabhängig voneinander, sind zum nächsten Grenzkontrollpunkt gegangen. In Berlin waren die ja sogar sehr nah. In der Provinz musste man sich in den Trabi setzen und
2: hinfahren. Hat das auch gemacht.
1: Sind massenhaft gefahren und haben die Mauer zum Einsturz gebracht.
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1: Und dann war diese Redaktionskonferenz und dann saßen ja alle zusammen und dann gibt halt jemand mit dem Handy so unterm Tisch das gefilmt. Und dann steht da die Redaktionsleiterin und dann fragt einer aus der Redaktion, ich sage jetzt bewusst nicht wer, fragt, in Frankreich ist ja auch richtig was los und da brennen ja die Türen von den Rathäusern. Das muss man schon zeigen, das sind wirklich spektakuläre Bilder und das ist ja passiert ja tatsächlich da und dann große Demonstrationen und die Gelbwesten und so. Und dann sagt diese, guckt diese Frau, so guckt sie und sagt, guckt in die Runde und sagt, bestimmt nicht. Wir wollen sie ja nicht auf Ideen bringen. Und das war von der Stimmung her Todesstille. Und das war wie aus so einem ganz finsteren Film, so wie Die Welle oder irgendwelche alten Nazi-Filme, wo böse Nazis irgendwie, also ganz üble Gewalt, jetzt mal so mit so einem Satz ausüben. Das war wirklich spooky. Und die haben alle gezuckt und haben diese Frau, diese böse Frau angeguckt. Und dann war's das. Und die Bilder wurden nie gezeigt.

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1: Die Menschen sind darauf angewiesen, über große Massenmedien sich ein Bild der Welt zu machen, weil die Welt viel zu komplex ist. Das ist also eine sehr, sehr wichtige Aufgabe. Und aus diesem Grund, übrigens genau Vorschlag bei der Justiz, ja. Die Justiz in Deutschland ist total weisungsbefugt. Das heißt, da sitzen nur Leute, die von der Politik ausgewählt werden. Wir sind bei der direkten Demokratie. Ja. Der Bürger sollte bestimmen, wer Richter wird. Und zwar, weil er zu der und der Person Vertrauen hat. Wir brauchen ein ständiges Check and Balance durch Menschen mit gesundem Hausverstand. Da dürfen auch Juristen dabei sein. Ich würde also nicht gleich alles über Bord werfen, richtig. Weil die, die uns das erzählen, wollen möglich, dass dann jemand anders kommt. Das ist meistens Privatwirtschaft.
2: Und das meistens amerikanische Konzerne.
1: Ich will es nur sagen. Also ja. Ich finde, es darf ja auch spleenige Typen geben, wie ein Elon Musk. Und Leute sagen, ja, da ist im Moment so, dass du auf dem X mehr sagen kannst als bei den anderen. Aber wenn es alle anderen nicht mehr gäbe, glaube ich, dass man zu Elon Musk gehen würde und sagen, so, das ändern wir jetzt. Und dann bist du am Arsch.
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0: 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Der Jobabbau in der deutschen Industrie setzt sich fort. Im ersten Quartal 2026 sind im Vergleich zum Vorjahreszeitraum 127.300 Stellen verloren gegangen. Das zeigen Zahlen einer am Montag veröffentlichten Analyse des Prüfungs- und Beratungsunternehmens EY, über die die Nachrichtenagentur Reuters berichtet. Besonders stark fallen die Stellenverluste in der Automobilindustrie aus. Dort sei seit 2019 jeder siebte Arbeitsplatz verloren gegangen, heißt es. Der kontinuierliche Jobabbau gehe nach Jahren des Fortschreitens inzwischen an die Substanz der deutschen Wirtschaft, erklärte EY-Experte Jan Brohrhilker. Die Maßnahmen der Bundesregierung zur Stärkung und Entlastung der Wirtschaft seien dabei kaum ausreichend. Ungarns neuer Premier Magyar meinte bei einer Pressekonferenz: Russland wird nicht verschwinden und Europa wird wieder russisches Gas kaufen. Wenn der Krieg vorbei ist, wird die gesamte Europäische Union zum Kauf von russischem Gas zurückkehren, weil es billiger ist. Es diktiert Wettbewerbsfähigkeit und Geografie. Es ist zum Fremdschämen, dass diese schlichte Wahrheit nicht nur in Polen, sondern auch in Brüssel und anderswo in der EU verleugnet wird. Deshalb wird es ein bitteres Erwachen geben, wenn sie Realität wird, sagte Peter Magyar. Knapp die Hälfte der Summen, die über das sogenannte Bürgergeld ausgezahlt werden, geht an Menschen aus dem Ausland. Noch deutlich höher ist die Quote allerdings bei Zuschüssen, etwa zu Möbeln, Haushaltsgeräten und Wohnungserstausstattungen. 2 von 3 Euro, die an sonstigen kommunalen Leistungen beim Bürgergeld ausgezahlt werden, gehen an Menschen ohne deutschen Pass. Das zeigt eine Auswertung der Bundesagentur für Arbeit, die der AfD-Bundestagsabgeordnete Reinhard Mixel und der bayerische AfD-Landtagsabgeordnete Johannes Meyer in Auftrag gegeben hatten. Es ist eine himmelschreiende Ungerechtigkeit, sagt der AfD-Abgeordnete Reinhard Mixel zu den Zahlen. Seit einigen Jahren steigt die Zahl der Einbürgerungen in Deutschland. Im Jahr 2024 wurden rund 292.000 Menschen eingebürgert. Im vergangenen Jahr dürften es deutlich mehr als 300.000 Einbürgerungen gewesen sein. Jetzt fordern führende CDU-Politiker plötzlich eine harte Kehrtwende im Staatsangehörigkeitsrecht. Die reguläre Einbürgerungsfrist soll wieder auf 8 Jahre verlängert und die doppelte Staatsbürgerschaft weitgehend abgeschafft werden. Die AfD geht davon aus, dass die CDU lediglich im Wahlkampfmodus ist. Und das bedeutet, sie fordern und versprechen alles, was die AfD umsetzen will. Leider bleibt nach der Wahl, zum Beispiel der kommenden in Sachsen-Anhalt, nichts von den Versprechen übrig. Das ist seit Jahrzehnten so und wird sich auch nicht mehr ändern, heißt es aus der Opposition. 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
1: Sie haben sich über Trump aufgeregt. America first. Ja, was denn sonst? Der Amtseid lautet, den Nutzen des deutschen Volkes zu mehren und Schaden von ihm zu wenden. Da muss man das abschaffen. Das heißt, bei allen Entscheidungen, ob das jetzt Klima ist oder auch der Krieg, jetzt in der Ukraine. Zuerst muss ich daran denken, welche Rückwirkungen hat das auf mich?
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1: Eigentlich ist ja die Funktion von Journalismus auch, Normverstöße öffentlich zu machen. Das ist der Grund, warum Menschen Leitmedien konsumieren. Wie schon gesagt, es geht ja nicht um die Wirklichkeitsbeobachtung, die kennen wir selber besser. Wir wollen wissen, welches Verhalten wir zeigen müssen, damit wir nicht ausgestoßen werden. Kann man als Ministerin, wenn man es dann geschafft hat, kann man sich da einen jüngeren Mann leisten? Kann man irgendwie mit dem Geld andere Sachen machen, als man eigentlich machen sollte? Um das zu beobachten, schalten wir Leitmedien ein. Diese Normverstoßmeldungen funktionieren nicht mehr seit Digitalplattformen alles sofort öffentlich machen. Wir haben also diese Wagenburg, wo der Journalismus, der Leitmedienjournalismus nur noch dort Verstöße sieht, wo man nicht mehr in dieser Wagenburg ist. Wenn also, was ich, eine AfD-Vorsitzende irgendwie Probleme mit ihrer wissenschaftlichen Arbeit früher hatte, dann wird das skandalisiert. Wenn das innerhalb der Wagenburg passiert, wird es eher verteidigt.
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1: Also ich habe heute auf X einen Aufsatz dazu geschrieben mit dem Thema Corona-Täter in den Knast. Und eins ist doch ganz wichtig, wenn ein Verbrechen offensichtlich vorliegt und hier steht zumindest der Verdacht eines organisierten Verbrechens im Raum, dann müssen die Verbrecher oder die unterstellten Verbrecher vor ein Gericht gestellt werden. Es geht nicht um Rache, sondern darum, eine gewisse Gerechtigkeit wiederherzustellen. Wer übrigens nichts verbrochen hat, der hat natürlich auch nichts zu befürchten. Das heißt, alle müssten daran interessiert sein. Und die aktuellen Entwicklungen in den USA sind aus meiner Sicht ein guter Zeitpunkt, jetzt auch Klartext in Deutschland zu sprechen. Denkt man an diese halbseidenen Corona-Aufarbeitungsshows in den öffentlich-rechtlichen Medien mit Hirschhausen, Drosten, Büchs und wie sie alle heißen. Das ist eine Beleidigung mittlerer Intelligenz, dass man solche Figuren, die gnadenlos versagt hat, heute hinstellt und sagt, die würden das aufarbeiten. Nein.
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0: 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Seit einigen Jahren steigt die Zahl der Einbürgerungen in Deutschland. Im Jahr 2024 wurden rund 292.000 Menschen eingebürgert. Im vergangenen Jahr dürften es deutlich mehr als 300.000 Einbürgerungen gewesen sein. Jetzt fordern führende CDU-Politiker plötzlich eine harte Kehrtwende im Staatsangehörigkeitsrecht. Die reguläre Einbürgerungsfrist soll wieder auf 8 Jahre verlängert und die doppelte Staatsbürgerschaft weitgehend abgeschafft werden. Die AfD geht davon aus, dass die CDU lediglich im Wahlkampfmodus ist. Und das bedeutet, sie fordern und versprechen alles, was die AfD umsetzen will. Leider bleibt nach der Wahl, zum Beispiel der kommenden in Sachsen-Anhalt, nichts von den Versprechen übrig. Das ist seit Jahrzehnten so und wird sich auch nicht mehr ändern, heißt es aus der Opposition. Der Jobabbau in der deutschen Industrie setzt sich fort. Im ersten Quartal 2026 sind im Vergleich zum Vorjahreszeitraum 127.300 Stellen verloren gegangen. Das zeigen Zahlen einer am Montag veröffentlichten Analyse des Prüfungs- und Beratungsunternehmens EY, über die Nachrichtenagentur Reuters berichtet. Besonders stark fallen die Stellenverluste in der Automobilindustrie aus. Dort sei seit 2019 jeder 7. Arbeitsplatz verloren gegangen, heißt es. Der kontinuierliche Jobabbau gehe nach Jahren des Fortschreitens inzwischen an die Substanz der deutschen Wirtschaft, erklärte EY-Experte Jan Brohrhilker. Die Maßnahmen der Bundesregierung zur Stärkung und Entlastung der Wirtschaft seien dabei kaum ausreichend. Knapp die Hälfte der Summen, die über das sogenannte Bürgergeld ausgezahlt werden, geht an Menschen aus dem Ausland. Noch deutlich höher ist die Quote allerdings bei Zuschüssen, etwa zu Möbeln, Haushaltsgeräten und Wohnungserstausstattungen. 2 von 3 Euro, die an sonstigen kommunalen Leistungen beim Bürgergeld ausgezahlt werden, gehen an Menschen ohne deutschen Pass. Das zeigt eine Auswertung der Bundesagentur für Arbeit, die der AfD-Bundestagsabgeordnete Reinhard Mixel und der bayerische AfD-Landtagsabgeordnete Johannes Meyer in Auftrag gegeben hatten. Es ist eine himmelschreiende Ungerechtigkeit, sagt der AfD-Abgeordnete Reinhard Mixel zu den Zahlen. Der ehemalige SPD-Bundestagsabgeordnete Joe Weingarten zeichnet ein ernüchterndes Bild der deutschen Sozialdemokratie. Seiner Ansicht nach hat die SPD nicht nur den Kontakt zur wirtschaftlichen Realität verloren, sondern auch den Kontakt zu vielen ihrer klassischen Wähler. Für diesen Zustand sei laut Weingarten auch das Selbstrekrutierungsproblem verantwortlich. Statt neue Kräfte aus unterschiedlichen gesellschaftlichen Bereichen zu integrieren, reproduziere sich die einstige Volkspartei inzwischen vor allem aus sich selbst heraus und habe dadurch einen sektenhaften Charakter. Auch die Einschätzung, dass Menschen nicht aufgrund des Sozialstaats nach Deutschland einwanderten, wie es SPD-Arbeitsministerin Bärbel Baas behauptete, sei laut Weingarten eine völlig weltfremde Einschätzung. Zwar komme nicht jeder Mensch ausschließlich wegen der Sozialsysteme nach Deutschland, ein erheblicher Teil bleibe jedoch dauerhaft im Transferbezug. 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
1: Weil so wie er ja mit der Grenzschließung argumentieren kann er ja bei der Schuldenbremse. Jetzt Achtung, aufgemerkt, das ist Trump-Niveau. Er will ja nicht die Schulden erhöhen, er will ein Sondervermögen.
2: Ja, da wäre ich jetzt auch noch hingekommen, du.
3: Ach so, Entschuldigung.
2: Du Spielverderber.
1: Jetzt habe ich dich getragen.
2: Du Pointenkiller, du.
4: Aber ich hatte gelesen, dass er wohl selbst davon wieder Abstand genommen hat und das jetzt wieder auf Eis gelegt hat. Also, und das innerhalb von 24 Stunden. Also
1: das
4: da hab selbst ich gestaunt und ich frage mich wirklich, ist es
2: 360
4: bei ihm, 360 Grad, genau.
1: In unter 24 Stunden. Das ist Merzen.
4: Also ich glaube auch, wenn der Kanzler wird, man muss dann immer so eine Karenzzeit von 24 Stunden einbauen, ehe man sich überhaupt um eine Aussage von ihm kümmert, weil sonst zieht er das ohnehin wieder zurück. Also.
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1: Pseudo-Werte sind Werte, die ich nicht übernehme, weil ich von ihnen von innerlich überzeugt bin, sondern weil ich weiß, das sind extrinsische Werte, weil ich weiß, dass sie mir was bringen. Das heißt, wenn ich mich denen unterordne und wenn ich mich ihnen anpasse, dann habe ich davon soziale Vorteile. Nicht? Also das ist die Psychologie des Mitläufers. Der Mitläufer überlegt ja nicht, was ist wahr und was ist falsch, sondern was muss ich jetzt sagen? Und ich merke, dass diese Mentalität oder diese Art zu denken sich sehr stark verbreitet. Also nicht die Frage, also früher hat man in der, also Aristoteles und Platon und all diese großen Denker oder sogar Sokrates haben überlegt, wie kommt es zur Erkenntnis? Erkenntnis oder die Wahrheit ist die Übereinstimmung einer Aussage mit der Wirklichkeit. Und heute ist die Wahrheit unter Anführungszeichen aber die Übereinstimmung meiner Aussage mit dem Zeitgeist. Also man hat den Zeitgeist mit der Wirklichkeit ausgetauscht.
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1: Was ich am Kapitalismus gut finde, nur dass du das weißt, weil ich bin ja kein Marxist, außer bei den Marx-Brothers. So, obwohl Marx auch kluge Sachen gesagt hat. Aber gut, ist zum Beispiel, dass man sagt, okay, was ich am Kapitalismus schätze, ist, dass man Innovation belohnt. Ja, weil wenn jemand etwas besitzt, dann engagiert er sich mehr, als wenn es irgendjemandem gehört. Das ist einfach eine Eigenschaft des Menschen. Ja, dann engagiert er sich mehr und da ist er motiviert. Und das finde ich gut am Kapitalismus. Was ich schlecht finde, ist, dass die Großen, Reichen und Schönen, dass die den Markt machen. Die BlackRock macht den Markt.
2: Es ist ja kein Markt mehr.
1: Es ist kein Markt.

0: Das sind Player, die den Markt machen.
1: Eine Kapitalismusverteidigung
0: von der linken
2: äußeren Seite. Also faul, Entschuldigung, Thema.
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0: 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Die USA und China vertiefen ihre wirtschaftliche Zusammenarbeit hinter den Kulissen. Nach Trumps Besuch in Peking einigten sich beide Seiten auf neue Zollregelungen, erleichterten Marktzugang und Kooperation bei seltenen Erden sowie Flugzeugkäufen. Europa wurde bei diesen Gesprächen außen vor gelassen. Die Vereinbarungen könnten chinesische Importe gezielt von Europa in die USA umlenken. Deutsche Maschinenbauer, französische Luxusgüterhersteller und andere europäische Exporteure drohen dadurch Marktanteile zu verlieren. Während Trump und Xi ein eigenes paralleles System aufbauen, gerät die EU immer stärker ins Hintertreffen. Experten warnen, dass dieser Pakt die europäische Wettbewerbsfähigkeit langfristig massiv schwächen könnte. Der französische Justizminister Gérald Darmanin hat in einem Interview mit dem Journal du Dimanche ein dreijähriges Moratorium für legale Einwanderung gefordert. Frankreich müsse die Einwanderung in ihrer jetzigen Form ein Ende setzen, weil die Grenzen unserer Integrationsfähigkeit erreicht seien, sagte Darmanin dem Magazin. Dabei beklagte er vor allem die fehlende Integrations- und Assimilationsbereitschaft von Einwanderern. Es geht nicht um Hautfarbe oder Herkunft, sondern um die Liebe zu Frankreich und den Respekt vor den Gesetzen der Republik, stellte Darmanin klar. Deshalb solle damit begonnen werden, diejenigen abzuschieben, die ausgewiesen werden müssen. Außerdem solle sich das Land, statt weitere Einwanderung zu forcieren, primär um die Integration der bereits im Land befindlichen Personen kümmern. Maskenpflicht, unwirksam, Ausgangssperren, völliger Unsinn. Sachverständige rechnen mit Corona-Politik ab. In der Corona-Kommission des Brandenburger Landtags zur Aufarbeitung der Corona-Pandemie haben mehrere Sachverständige zentrale Maßnahmen der deutschen Pandemiepolitik scharf kritisiert. Sie plädierten zugleich für Konsequenzen bei künftigen Gesundheitskrisen. Der Hygieniker Martin Exner zum Beispiel sprach sich für eine unabhängige Expertenkommission aus, die anders als das RKI nicht politischen Weisungen unterliege und neben mehreren echten erfahrenen Virologen auch soziale, wirtschaftliche und gesellschaftliche Expertise einbeziehe. Künftige Maßnahmen müssten stets auch auf ihre sozialen Folgen geprüft werden. Besonders Maskenpflichten, Ausgangssperren und FFP2-Masken für Laien seien völliger Unsinn gewesen, hieß es. Der designierte FDP-Chef Wolfgang Kubicki hat die Koalition aufgefordert, bei der Grundsicherung zu kürzen und fast alle staatlichen Subventionen zu streichen. Die Haushaltskonsolidierung ist keine Frage der Einnahmen, sondern der Ausgaben, sagte Kubicki der Rheinischen Post. Der FDP-Politiker sprach von direkten staatlichen Subventionen in Höhe von 100 Milliarden Euro, davon über 60 Milliarden beim Bund. Diese seien zum Großteil völlig überflüssig, sogar kontraproduktiv. Bei der Grundsicherung gefällt mir das dänische Modell. Wer zumutbare Arbeit verweigert, bekommt die Leistungen für jeden verpassten Tag gestrichen, betonte Kubicki. 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
1: Ich glaube, was viele Leute verkennen, ist, dass Sprache ganz zentral ist, also für die Menschen. Die Sprache beeinflusst die Wahrnehmung und die Wahrnehmung beeinflusst das Tun des Menschen. Also es ist das Verwenden der Sprache oder die Fähigkeit, die Sprache zu verwenden, sprechen zu können. Das ist ein definitorisches Merkmal des Menschen und es ist gleichzeitig auch die schärfste Waffe, die man sich vorstellen kann, um Menschen unter Kontrolle zu bringen. Und das ist momentan auch eins der großen Probleme. Also Sprache und Begriffe werden momentan ganz massiv zur Manipulation und zur Zementierung von Zwang und Gewalt als etwas Normales verwendet. Das ist das, was Hannah Arendt die Banalität des Bösen genannt hat.
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1: Ja, und die Argentinier haben das eben am eigenen Leib gespürt. Der Kuchen wurde immer kleiner und trotz dieser Rezepte des Sozialismus, der Umverteilung, wurden die Armen immer ärmer. Und Milei hat gesagt, ja, das ist eben nicht das Rezept. Empirisch kann man das auch ganz, ganz klar sehen. Die Länder, die freier sind, da geht es den Armen besser als in den Ländern, die unfreier sind, die sozialistischer, die etatistischer sind. Mhm. Und deswegen hat er es geschafft, diese Idee auch rüberzubringen zur Bevölkerung, was ja auch nicht unbedingt einfach ist. Dazu muss man ein rhetorisches Talent haben und auch ein gewisses Charisma und Authentizität, die er hat. Und das hat dann dazu geführt, dass er vor allen Dingen auch bei den Armen gewählt wurde.
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1: Aber was hier wirklich das Interessante ist, dass man hier offenbar will, mit Gewalt, dass also Frankreich und Großbritannien in den Krieg eintreten, bewusst. Und ich vermute, das wird auch für Deutschland passieren. Und wir können froh sein, dass jetzt momentan Herr Scholz sagt, er will diese Taurus-Raketen nicht dort rüberschieben, weil das bedeutet, Deutschland wäre natürlich als zentrales Schlachtfeld in Europa als erstes dran. Dort gibt es Rammstein, dort gibt es jetzt Rostock, dort gibt es die neue NATO-Struktur, die um Wiesbaden gebaut

0: werden. Das sind alles neuralgische Punkte, in denen als erstes dann auch ein Geschoss einschlagen könnte. Also man muss sich einfach mal klar machen, worüber wir hier eigentlich reden. Und es ist keine Selbstverteidigung der Ukraine, sondern die Ukraine wird missbraucht für einen Stellvertreterkrieg zwischen USA und Russland. Und dass das immer noch nirgendwo argumentiert wird, zeigt, dass man sich diesen Realitäten komplett gegenüber verschließen will.
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0: 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Der Jobabbau in der deutschen Industrie setzt sich fort. Im ersten Quartal 2026 sind im Vergleich zum Vorjahreszeitraum 127.300 Stellen verloren gegangen. Das zeigen Zahlen einer am Montag veröffentlichten Analyse des Prüfungs- und Beratungsunternehmens EY, über die die Nachrichtenagentur Reuters berichtet. Besonders stark fallen die Stellenverluste in der Automobilindustrie aus. Dort sei seit 2019 jeder siebte Arbeitsplatz verloren gegangen, heißt es. Der kontinuierliche Jobabbau gehe nach Jahren des Fortschreitens inzwischen an die Substanz der deutschen Wirtschaft, erklärte EY-Experte Jan Brohrhilker. Die Maßnahmen der Bundesregierung zur Stärkung und Entlastung der Wirtschaft seien dabei kaum ausreichend. Der ehemalige SPD-Bundestagsabgeordnete Joe Weingarten zeichnet ein ernüchterndes Bild der deutschen Sozialdemokratie. Seiner Ansicht nach hat die SPD nicht nur den Kontakt zur wirtschaftlichen Realität verloren, sondern auch den Kontakt zu vielen ihrer klassischen Wähler. Für diesen Zustand sei laut Weingarten auch das Selbstrekrutierungsproblem verantwortlich. Statt neue Kräfte aus unterschiedlichen gesellschaftlichen Bereichen zu integrieren, reproduziere sich die einstige Volkspartei inzwischen vor allem aus sich selbst heraus und habe dadurch einen sektenhaften Charakter. Auch die Einschätzung, dass Menschen nicht aufgrund des Sozialstaats nach Deutschland einwanderten, wie es SPD-Arbeitsministerin Bärbel Baas behauptete, sei laut Weingarten eine völlig weltfremde Einschätzung. Zwar komme nicht jeder Mensch ausschließlich wegen der Sozialsysteme nach Deutschland, ein erheblicher Teil bleibe jedoch dauerhaft im Transferbezug. Knapp die Hälfte der Summen, die über das sogenannte Bürgergeld ausgezahlt werden, geht an Menschen aus dem Ausland. Noch deutlich höher ist die Quote allerdings bei Zuschüssen, etwa zu Möbeln, Haushaltsgeräten und Wohnungserstausstattungen. 2 von 3 Euro, die an sonstigen kommunalen Leistungen beim Bürgergeld ausgezahlt werden, gehen an Menschen ohne deutschen Pass. Das zeigt eine Auswertung der Bundesagentur für Arbeit, die der AfD-Bundestagsabgeordnete Reinhard Mixel und der bayerische AfD-Landtagsabgeordnete Johannes Meyer in Auftrag gegeben hatten. Es ist eine himmelschreiende Ungerechtigkeit, sagt der AfD-Abgeordnete Reinhard Mixel zu den Zahlen. Ungarns neuer Premier Magyar meinte bei einer Pressekonferenz: Russland wird nicht verschwinden und Europa wird wieder russisches Gas kaufen. Wenn der Krieg vorbei ist, wird die gesamte Europäische Union zum Kauf von russischem Gas zurückkehren, weil es billiger ist. Es diktiert Wettbewerbsfähigkeit und Geografie. Es ist zum Fremdschämen, dass diese schlichte Wahrheit nicht nur in Polen, sondern auch in Brüssel und anderswo in der EU verleugnet wird. Deshalb wird es ein bitteres Erwachen geben, wenn sie Realität wird, sagte Peter Magyar. 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
1: Warum ich die Frage gestellt habe. Ich habe wie gesagt viele Bekannte und Verwandte und habe die alle gebeten, dass sie mir heute Morgen mal schreiben, wie es ihnen geht. Ich habe einfach gefragt, how are you? Und give me 5 sentences. Das Ergebnis ist völlig irre. Mein Eindruck, was ist mein persönlicher Eindruck von meiner Bubble, die ich kenne. Aber ich glaube, das ist übertragbar auf das restliche Volk. Ich glaube, das ist wie, wenn du einen eitrigen Pickel hast und der platzt und du bist froh, dass du die Scheiße los bist. Und viele von denen, die ich kenne und die bis zuletzt, also gerade bei Disney, ne, ja, und das muss man doch verstehen, Ariel kann doch ganz vielschichtig sein, eine Fantasiefigur muss nicht einseitig ausgelegt werden, bla bla bla, dann scheitert das ganze Ding, ein totaler Flop, dann stehen sie immer noch da und sagen, egal, aber und wenn in 10 Jahren die Leute das erst begreifen, ist doch super. Diese Leute, genau diese Leute, verhalten sich heute völlig anders. Die schreiben mir, als ob sie daran beteiligt gewesen wären, dass endlich diese komische Geschichte, dieses irrsinnige Überbewerten von irgendwelchen Minderheiten und dieses ganze Märchen, was darum geht, das ist für die wie eine Erleichterung.
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1: Und du hast gerade angedeutet, du bist ein großer Fan von rotem Fleisch, ne? Das, was man uns ja hier sagt, bloß nicht essen.
2: Ja, eigentlich, die Sache ist, die haben ja nicht mal Unrecht. Also die fälschen ja die Studien oder die leiten die Studien so, dass es natürlich rotes Fleisch schlecht ist. Die kaufen dann das industrielle rote Fleisch von der Massenproduktion. Und die haben oft wirklich eine Omega-6 zu Omega-3 Fettratio von 20 zu 1 bis zu 30 zu 1. Und das natürlich super ungesund ist. Aber wenn du Biofleisch kaufst, also meinetwegen aus dem Bergischen Land oder weiß nicht was, oder von jemandem, den du kennst, Bauern, den du kennst, der hat eine Ratio von 3 zu 1, 5 zu 1, was natürlich sehr, sehr, sehr gut ist. Und dann ist es auch gesund. Dann ist es sogar sehr, sehr gesund. Aber wenn natürlich jetzt industrielle Fleisch und vor allem das in den USA noch voller Antibiotika und weiß nicht was, dann und du führst eine Studie durch, und dann kommt es natürlich langfristig dazu, dass die Leute meinetwegen auch dann Colon Cancer oder Dickdarmkrebs oder so weiter entwickeln können, dass die Wahrscheinlichkeit höher ist. Natürlich, weil so eine Ratio führt zu Entzündungsprozessen und Entzündungsprozesse sind nicht gut für den Körper.
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1: Aber ansonsten, ach, und alles super. Und also es geht nur, die Diskussion geht nur darum, ob jetzt Merz im Grunde seinen Plan von vorher verraten hat. Ja, und ach nee, ja. Gut, sein Wahlkampfversprechen
2: hat er ganz klar. Vor der Wahl hat er klar gesagt, die Schuldenbremse bleibt bestehen. Es gibt keine. Er sagte wörtlich, die neuen Schulden von heute die neuen Steuern von morgen für die neue Generation sind. Mit ihm sei das nicht zu machen. Und diese klare Gegenüberstellung, das ist eine Leistung von Julian Reichel von News, der diese Videos dann zusammengeschnitten hat und sagt genau am Tag, er sagt genau das Gegenteil von dem, was er vorher angekündigt hat.
1: Genau das. Das ist schon schlimm genug und sagt einiges über Herrn Merz als Mensch und Politiker aus. Aber das ist doch nicht der Kernpunkt. Der Kernpunkt ist, wo fließt dieses Geld hin?
2: Ja? Ich habe so eine Ahnung.
1: Aber diese Frage wird nicht so richtig gestellt.

0: 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Die Dynamik der Staatsverschuldung in der Europäischen Union entwickelt sich laut Internationalem Währungsfonds, IWF, in eine explosive Richtung. Ohne Gegenmaßnahmen werde dies der Wirtschaft des Blocks erheblich schaden. Wenn nichts unternommen wird, wird die Staatsverschuldung exponentiell wachsen. Bei Beibehaltung der aktuellen Politik würde der Schuldenstand eines durchschnittlichen europäischen Landes bis 2040 auf 130% des BIP steigen, also etwa doppelt so hoch wie heute, heißt es im Bericht des IWF. Der Ansatz, bei dem viele Länder auf Glück setzen, habe sich erschöpft. Zur Lösung der wachsenden Haushaltsdefizite seien strategische Maßnahmen notwendig, betont der IWF. Die USA und China vertiefen ihre wirtschaftliche Zusammenarbeit hinter den Kulissen. Nach Trumps Besuch in Peking einigten sich beide Seiten auf neue Zollregelungen, erleichterten Marktzugang und Kooperation bei seltenen Erden sowie Flugzeugkäufen. Europa wurde bei diesen Gesprächen außen vor gelassen. Die Vereinbarungen könnten chinesische Importe gezielt von Europa in die USA umlenken. Deutsche Maschinenbauer, französische Luxusgüterhersteller und andere europäische Exporteure drohen dadurch Marktanteile zu verlieren. Während Trump und Xi ein eigenes paralleles System aufbauen, gerät die EU immer stärker ins Hintertreffen. Experten warnen, dass dieser Pakt die europäische Wettbewerbsfähigkeit langfristig massiv schwächen könnte. Der designierte FDP-Chef Wolfgang Kubicki hat die Koalition aufgefordert, bei der Grundsicherung zu kürzen und fast alle staatlichen Subventionen zu streichen. Die Haushaltskonsolidierung ist keine Frage der Einnahmen, sondern der Ausgaben, sagte Kubicki der Rheinischen Post. Der FDP-Politiker sprach von direkten staatlichen Subventionen in Höhe von 100 Milliarden Euro, davon über 60 Milliarden beim Bund. Diese seien zum Großteil völlig überflüssig, sogar kontraproduktiv. Bei der Grundsicherung gefällt mir das dänische Modell. Wer zumutbare Arbeit verweigert, bekommt die Leistungen für jeden verpassten Tag gestrichen, betonte Kubicki. Seit einigen Jahren steigt die Zahl der Einbürgerungen in Deutschland. Im Jahr 2024 wurden rund 292.000 Menschen eingebürgert. Im vergangenen Jahr dürften es deutlich mehr als 300.000 Einbürgerungen gewesen sein. Jetzt fordern führende CDU-Politiker plötzlich eine harte Kehrtwende im Staatsangehörigkeitsrecht. Die reguläre Einbürgerungsfrist soll wieder auf 8 Jahre verlängert und die doppelte Staatsbürgerschaft weitgehend abgeschafft werden. Die AfD geht davon aus, dass die CDU lediglich im Wahlkampfmodus ist. Und das bedeutet, sie fordern und versprechen alles, was die AfD umsetzen will. Leider bleibt nach der Wahl, zum Beispiel der kommenden in Sachsen-Anhalt, nichts von den Versprechen übrig. Das ist seit Jahrzehnten so und wird sich auch nicht mehr ändern, heißt es aus der Opposition. 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
1: Sind ja immer alle so verletzt. Also meine Show beginne ich momentan mit einem Beispiel. Ich sage heute in meiner Show zu Beginn, wenn sich irgendjemand hier verletzt fühlen sollte, weil ich wegen des Wortes Negerkuss oder Zigeunersoße, den möchte ich schöne Grüße ausrichten von siamesischen Zwillingen in Amerika. Das sind zwei Männer, die sind zusammengewachsen. Einer davon ist schwul und die haben nur einen Arsch. Das sind Probleme.
2: Und da sind wir beim wichtigen Thema, um dem Ganzen eine tiefe Ernstnis zu versetzen.
1: Ja, ich meine,
3: muss ich jetzt verarbeiten? Ich muss erst Katzenbabys, Hundewelpen.
2: Da muss ich Helene Fischer singen, dann geht's weg.
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1: Das ist alles nicht der Auftrag. Der Auftrag ist nicht links zu sein, der Auftrag ist nicht rechts zu sein, der Auftrag ist, alle relevanten Meinungen nebeneinander zu stellen, den Bürger sich entscheiden zu lassen, seine eigene Meinung zu bilden und sogar noch vermittelnd zwischen den Meinungen dabei zu sein, einzuschreiten, zwischen diesen Meinungen zu vermitteln.
2: Deswegen musst du, aber
1: passiert ja gar nichts.
2: Ja, aber deswegen musst du beide Meinungen abbilden. Ne?
1: Das heißt, das haben wir jetzt aber nur schon lange jetzt oft genug hin und her geredet.
2: Nur eine Meinung ab und das ist die, die mehr links steht und das ist das Problem. Und wenn wir anfangen auch und das habe ich auch damals.
1: Es geht auch nicht, Tom, ich muss dich einmal unterbrechen. Ja. Es geht auch nicht nur darum, dass dort nur linke Meinungen gesagt, sondern dass die andere Meinungen haben, ganz offen diffamiert werden. Ja. Mhm. In diesen Sendungen. Das heißt, man grenzt einen Teil der Leute, die das selber finanzieren, aus und man beschimpft sie sogar. Sie werden in Beiträgen als dumm dargestellt, ja, sie werden als rechtsradikal dargestellt und all sowas. Das geht über, ach ja, sie sind nicht ganz ausgewogen, doch ganz stark hinaus.
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1: Neuen Waffe, Oreschnik heißt die. Das war eine Warnung. Das hat wahrscheinlich auf dem Schlachtfeld in der Ukraine jetzt wenig Auswirkungen gehabt. Aber die ganze Welt hat gesehen, dieses neue Waffensystem. Und die ganze Welt sollte dieses neue Waffensystem sehen. Und Putin warnt ein weiteres Mal und sagt, hört auf. Ja. Und dieses spiegelbildlich, das, was die Russen da sagen, das ist ernst zu nehmen. Das ist verdammt nochmal ernst zu nehmen. Und der Westen zündelt. Die sind unfassbar am Zündeln gerade. Also mit diesen Attacams, jetzt mit den Storm Shadows. Gut, Deutschland ist zum Glück noch nicht dabei. Aber spätestens, wenn der März
2: kommt. Mit den Drohnen sind wir dabei.
1: Ja gut, aber wir greifen jetzt noch nicht das russische Kernland an. Das ist ja gerade dieser Punkt, um den es Putin geht. Das ist ja eine weitere Eskalation. Da sind wir noch nicht mit dabei. Und es ist Wahnsinn, es ist totaler Wahnsinn. Die Russen machen ernst, Putin macht ernst. Das sollten die langsam begriffen haben.
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Der französische Justizminister Gérald Darmanin hat in einem Interview mit dem Journal du Dimanche ein dreijähriges Moratorium für legale Einwanderung gefordert. Frankreich müsse die Einwanderung in ihrer jetzigen Form ein Ende setzen, weil die Grenzen unserer Integrationsfähigkeit erreicht seien, sagte Darmanin dem Magazin. Dabei beklagte er vor allem die fehlende Integrations- und Assimilationsbereitschaft von Einwanderern. Es geht nicht um Hautfarbe oder Herkunft, sondern um die Liebe zu Frankreich und den Respekt vor den Gesetzen der Republik, stellte Darmanin klar. Deshalb solle damit begonnen werden, diejenigen abzuschieben, die ausgewiesen werden müssen. Außerdem solle sich das Land, statt weitere Einwanderung zu forcieren, primär um die Integration der bereits im Land befindlichen Personen kümmern. Der Jobabbau in der deutschen Industrie setzt sich fort. Im ersten Quartal 2026 sind im Vergleich zum Vorjahreszeitraum 127.300 Stellen verloren gegangen. Das zeigen Zahlen einer am Montag veröffentlichten Analyse des Prüfungs- und Beratungsunternehmens EY, über die Nachrichtenagentur Reuters berichtet. Besonders stark fallen die Stellenverluste in der Automobilindustrie aus. Dort sei seit 2019 jeder siebte Arbeitsplatz verloren gegangen, heißt es. Der kontinuierliche Jobabbau gehe nach Jahren des Fortschreitens inzwischen an die Substanz der deutschen Wirtschaft, erklärte EY-Experte Jan Brohrhilker. Die Maßnahmen der Bundesregierung zur Stärkung und Entlastung der Wirtschaft seien dabei kaum ausreichend. Knapp die Hälfte der Summen, die über das sogenannte Bürgergeld ausgezahlt werden, geht an Menschen aus dem Ausland. Noch deutlich höher ist die Quote allerdings bei Zuschüssen, etwa zu Möbeln, Haushaltsgeräten und Wohnungserstausstattungen. 2 von 3 Euro, die an sonstigen kommunalen Leistungen beim Bürgergeld ausgezahlt werden, gehen an Menschen ohne deutschen Pass. Das zeigt eine Auswertung der Bundesagentur für Arbeit, die der AfD-Bundestagsabgeordnete Reinhard Mixel und der bayerische AfD-Landtagsabgeordnete Johannes Meyer in Auftrag gegeben hatten. Es ist eine himmelschreiende Ungerechtigkeit, sagt der AfD-Abgeordnete Reinhard Mixel zu den Zahlen. Maskenpflicht, unwirksam, Ausgangssperren, völliger Unsinn. Sachverständige rechnen mit Corona-Politik ab. In der Corona-Kommission des Brandenburger Landtags zur Aufarbeitung der Corona-Pandemie haben mehrere Sachverständige zentrale Maßnahmen der deutschen Pandemiepolitik scharf kritisiert. Sie plädierten zugleich für Konsequenzen bei künftigen Gesundheitskrisen. Der Hygieniker Martin Exner zum Beispiel sprach sich für eine unabhängige Expertenkommission aus, die anders als das RKI nicht politischen Weisungen unterliege und neben mehreren echten erfahrenen Virologen auch soziale, wirtschaftliche und gesellschaftliche Expertise einbeziehe. Künftige Maßnahmen müssten stets auch auf ihre sozialen Folgen geprüft werden. Besonders Maskenpflichten, Ausgangssperren und FFP2-Masken für Laien seien völliger Unsinn gewesen, hieß es. 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
1: Egal, wen du da antreten lässt, keiner kann das besser. Jetzt wird es Zeit, dass du als Demokrat verstehst, Demokratie bedeutet selber machen. Und das hast du ja im Vorgespräch gesagt. Die Leute, die in diese Position drängen, sind immer die Falschen. Das sind nämlich die Leute, die gefährlich sind, die Macht ausüben wollen. Das sind immer die Falschen. Wir müssten über das Losverfahren Leute vorübergehend in politische Ämter bringen, die das eigentlich gar nicht machen wollen und die Freiheit gegenüber einem Politiker haben, dass sie keine Politik machen müssen, um wiedergewählt zu werden. Und die sagen, ich mache das 3 Jahre auch bezahlt und dann bin ich raus. Und wenn wir so permanente Volksentscheide hätten, mindestens dann hätten wir zum ersten Mal Demokratie. 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
1: Und die Antwort, finde ich, die Aquin gibt, die würde ich heute auch noch akzeptieren. Also er sagt, wenn, also in moderner Sprache ausgedrückt natürlich, wenn Steuern nach einem rechtsstaatlichen Verfahren und gleichheitskonform erhoben werden, dann sind sie in Ordnung. Aber wenn sie einfach, wie das ja zu seiner Zeit oft war und bis in die spätere Neuzeit noch oft war, die Steuern einfach durch Gewalt, rohe Gewalt eingetrieben werden, dann sind sie moralisch, theologisch so zu beurteilen wie ein ganz normaler Straßenraub.
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1: Gold nur eine Nachholbewegung gemacht, wo was es hätte eigentlich schon viel früher tun müssen, nämlich eine Alternative zu dem Fiat-Geld, zu dem Geld, wo jetzt Friedrich Merz mit unfähigen SPD-Politikern entscheiden kann, wir machen einfach 900 Milliarden neues Geld, weil sie werden
2: Sondervermögen.
1: Ja. Sie werden Staatsanleihen emittieren. Und wer wird die kaufen? Da liegt eben der Knackpunkt. Gibt es in dieser Welt Investoren, die sagen, die Deutschen, die sind so gut, die machen das. Wir haben eine florierende Wirtschaft, weil eins ist klar, Staatsschulden kannst du nur machen, wenn du eine starke Wirtschaft hast. Ansonsten verfrühstückst du sozusagen auch deine Wirtschaft.
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0: 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Ungarns neuer Premier Magyar meinte bei einer Pressekonferenz, Russland wird nicht verschwinden und Europa wird wieder russisches Gas kaufen. Wenn der Krieg vorbei ist, wird die gesamte Europäische Union zum Kauf von russischem Gas zurückkehren, weil es billiger ist. Es diktiert Wettbewerbsfähigkeit und Geografie. Es ist zum Fremdschämen, dass diese schlichte Wahrheit nicht nur in Polen, sondern auch in Brüssel und anderswo in der EU verleugnet wird. Deshalb wird es ein bitteres Erwachen geben, wenn sie Realität wird, sagte Peter Magyar. Der ehemalige SPD-Bundestagsabgeordnete Joe Weingarten zeichnet ein ernüchterndes Bild der deutschen Sozialdemokratie. Seiner Ansicht nach hat die SPD nicht nur den Kontakt zur wirtschaftlichen Realität verloren, sondern auch den Kontakt zu vielen ihrer klassischen Wähler. Für diesen Zustand sei laut Weingarten auch das Selbstrekrutierungsproblem verantwortlich. Statt neue Kräfte aus unterschiedlichen gesellschaftlichen Bereichen zu integrieren, reproduziere sich die einstige Volkspartei inzwischen vor allem aus sich selbst heraus und habe dadurch einen sektenhaften Charakter. Auch die Einschätzung, dass Menschen nicht aufgrund des Sozialstaats nach Deutschland einwanderten, wie es SPD-Arbeitsministerin Bärbel Baas behauptete, sei laut Weingarten eine völlig weltfremde Einschätzung. Zwar komme nicht jeder Mensch ausschließlich wegen der Sozialsysteme nach Deutschland, ein erheblicher Teil bleibe jedoch dauerhaft im Transferbezug. Die USA und China vertiefen ihre wirtschaftliche Zusammenarbeit hinter den Kulissen. Nach Trumps Besuch in Peking einigten sich beide Seiten auf neue Zollregelungen, erleichterten Marktzugang und Kooperation bei seltenen Erden sowie Flugzeugkäufen. Europa wurde bei diesen Gesprächen außen vor gelassen. Die Vereinbarungen könnten chinesische Importe gezielt von Europa in die USA umlenken. Deutsche Maschinenbauer, französische Luxusgüterhersteller und andere europäische Exporteure drohen dadurch Marktanteile zu verlieren. Während Trump und Xi ein eigenes paralleles System aufbauen, gerät die EU immer stärker ins Hintertreffen. Experten warnen, dass dieser Pakt die europäische Wettbewerbsfähigkeit langfristig massiv schwächen könnte. Der designierte FDP-Chef Wolfgang Kubicki hat die Koalition aufgefordert, bei der Grundsicherung zu kürzen und fast alle staatlichen Subventionen zu streichen. Die Haushaltskonsolidierung ist keine Frage der Einnahmen, sondern der Ausgaben, sagte Kubicki der Rheinischen Post. Der FDP-Politiker sprach von direkten staatlichen Subventionen in Höhe von 100 Milliarden Euro, davon über 60 Milliarden beim Bund. Diese seien zum Großteil völlig überflüssig, sogar kontraproduktiv. Bei der Grundsicherung gefällt mir das dänische Modell. Wer zumutbare Arbeit verweigert, bekommt die Leistungen für jeden verpassten Tag gestrichen, betonte Kubicki. 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
1: DEI ist das Stichwort. Department of Government Efficiency hat gesagt, also jetzt gibt es schon das US Office of Personnel Management for Diversity Officers. Halt, Moment, ich muss ja umschalten hier. Also die Bundesregierung hatte so ein Diversity Office. Das ist jetzt schon deleted, Januar 20. Ja. Also das gibt's nicht mehr. Es gibt keine Diversity-Beauftragten mehr in der Bundesregierung selber. Das ist schon Geschichte sozusagen.
0: Ja. 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
1: Wenn Elon Musk von Girl Trudeau spricht, dann ist das nicht weit weg von Macron und von Scholz und von Perez in Spanien. Das sind also die gleichen Politiker-Karikaturen, muss man eigentlich sagen, die in den letzten Jahren eben ganz oben installiert wurden. Aber wie man sieht, auch der Realität nicht entgehen konnten. Mhm. Denn die Welt ist heute da, wo sie ist, nicht wegen der AfD und nicht wegen Donald Trump, sondern wegen der verfehlten Politik dieser Sozialismus-Fans.
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1: Ich glaube, dass das Gespräch zwischen Trump und Netanyahu ungefähr so abgelaufen ist, dass Trump gesagt hat: Pass mal auf, Kollege, ich habe da jetzt einen

0: und vor allen Dingen ein wirtschaftliches Problem. Weil ja auch die Leute, die da wohnen, absolut satt sind vom Krieg und ganz viele Leute Israel verlassen. Vor allen Dingen aber das zionistische System, es zieht niemand mehr hin. Sie haben ihn militärisch verloren, sie haben ihn wirtschaftlich verloren und sie haben ihn vor allen Dingen institutionell verloren. Denn es gibt, glaube ich, niemanden auf dieser Welt, der Israel wirklich noch zum Freund hat, nach Zehntausenden von Toten und Zehntausenden von Gebäuden, die gesprengt worden sind. Ich denke, jeder weiß, was Israel angeht.
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0: 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Seit einigen Jahren steigt die Zahl der Einbürgerungen in Deutschland. Im Jahr 2024 wurden rund 292.000 Menschen eingebürgert. Im vergangenen Jahr dürften es deutlich mehr als 300.000 Einbürgerungen gewesen sein. Jetzt fordern führende CDU-Politiker plötzlich eine harte Kehrtwende im Staatsangehörigkeitsrecht. Die reguläre Einbürgerungsfrist soll wieder auf 8 Jahre verlängert und die doppelte Staatsbürgerschaft weitgehend abgeschafft werden. Die AfD geht davon aus, dass die CDU lediglich im Wahlkampfmodus ist. Und das bedeutet, sie fordern und versprechen alles, was die AfD umsetzen will. Leider bleibt nach der Wahl, zum Beispiel der kommenden in Sachsen-Anhalt, nichts von den Versprechen übrig. Das ist seit Jahrzehnten so und wird sich auch nicht mehr ändern, heißt es aus der Opposition. Der Jobabbau in der deutschen Industrie setzt sich fort. Im ersten Quartal 2026 sind im Vergleich zum Vorjahreszeitraum 127.300 Stellen verloren gegangen. Das zeigen Zahlen einer am Montag veröffentlichten Analyse des Prüfungs- und Beratungsunternehmens EY, über die die Nachrichtenagentur Reuters berichtet. Besonders stark fallen die Stellenverluste in der Automobilindustrie aus. Dort sei seit 2019 jeder 7. Arbeitsplatz verloren gegangen, heißt es. Der kontinuierliche Jobabbau gehe nach Jahren des Fortschreitens inzwischen an die Substanz der deutschen Wirtschaft, erklärte EY-Experte Jan Brohrhilker. Die Maßnahmen der Bundesregierung zur Stärkung und Entlastung der Wirtschaft seien dabei kaum ausreichend. Die Dynamik der Staatsverschuldung in der Europäischen Union entwickelt sich laut Internationalem Währungsfonds, IWF, in eine explosive Richtung. Ohne Gegenmaßnahmen werde dies der Wirtschaft des Blocks erheblich schaden. Wenn nichts unternommen wird, wird die Staatsverschuldung exponentiell wachsen. Bei Beibehaltung der aktuellen Politik würde der Schuldenstand eines durchschnittlichen europäischen Landes bis 2040 auf 130% des BIP steigen, also etwa doppelt so hoch wie heute, heißt es im Bericht des IWF. Der Ansatz, bei dem viele Länder auf Glück setzen, habe sich erschöpft. Zur Lösung der wachsenden Haushaltsdefizite seien strategische Maßnahmen notwendig, betont der IWF. Maskenpflicht, unwirksam, Ausgangssperren, völliger Unsinn. Sachverständige rechnen mit Corona-Politik ab. In der Corona-Kommission des Brandenburger Landtags zur Aufarbeitung der Corona-Pandemie haben mehrere Sachverständige zentrale Maßnahmen der deutschen Pandemiepolitik scharf kritisiert. Sie plädierten zugleich für Konsequenzen bei künftigen Gesundheitskrisen. Der Hygieniker Martin Exner zum Beispiel sprach sich für eine unabhängige Expertenkommission aus, die anders als das RKI nicht politischen Weisungen unterliege und neben mehreren echten erfahrenen Virologen auch soziale, wirtschaftliche und gesellschaftliche Expertise einbeziehe. Künftige Maßnahmen müssten stets auch auf ihre sozialen Folgen geprüft werden. Besonders Maskenpflichten, Ausgangssperren und FFP2-Masken für Laien seien völliger Unsinn gewesen, hieß es. 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
1: Dann hab ich es richtig verstanden. Der Staat zwingt Menschen dazu, seine schlechten Produkte zu kaufen. Also er zwingt Lebensversicherer und andere dazu, ihr Geld zu verbrennen damit, dass er dem Staat Geld leiht.
2: Im Grunde genommen kann man so sehen. Es gibt also wie immer.
1: Wie kann man es denn sonst sehen?
2: Es gibt also wie immer Regeln und Gesetze. Und da unterscheidet man ja mittlerweile in der Politik auch. Das bedeutet eben, dass man für bestimmte Anlagen Mündelsicherheit braucht. Das bedeutet, man muss die höchste Qualität der vorgegebenen Ratings kaufen. Und das sind eben Staatsanleihen. Warum? Weil ein Staat im Grunde nie bankrott geht. Der Staat kann, wie wir das schmerzlich erfahren, so viel Geld selbst drucken, bis er die Anlage mit Zins zurückzahlen kann.
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1: Ein Freund von Ihnen ist verliebt in eine Frau und Sie sagen dem, du pass mal auf, ich habe da echt Daten, Zahlen und Fakten. Die Frau ist nicht gut für dich. Die bescheißt dich und ich habe so viele Sachen von der schon gehört. Lass bitte die Finger davon. Und dann wird dieser Verliebte, der in der Pseudo-Realität nach Pieper sich befindet, wird beginnen, die Schmerzen zu vermeiden, die damit einhergehen, wenn er jetzt von dieser Liebe ablässt. Das heißt, er wird jetzt beginnen zu rechtfertigen, warum er in diese Frau verliebt ist. Und er wird mit einer Logik arbeiten, die der normalen Logik nicht entspricht. Wir nennen das Paralogik.
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1: Und diese Präsidentin, also Maya Sandu, hat übrigens auch so eine typische Karriere einer EU-freundlichen Präsidentin in dieser Region durchlaufen. Erinnert mich frappierend an Zurabishvili in Georgien. Also Masterstudium an der Harvard University, dann Executive-Beraterin bei der Weltbank und dann ab in die moldawische Politik mit besten Verbindungen. Also da ähnelt sich vieles, ja. Und ich, also du bist gleich auf die Ukraine gekommen. Mich hat es extrem an Georgien erinnert.
2: Ja, ja, so ein anderer Kandidat, wo man das Gefühl hat, das ist so ein Süppchen, was kocht und was in die Richtung geht. Ich meine, es sind ja alles Grenzregionen, kann man sagen, Puffergebiete zwischen der jetzigen NATO-Situation und Russland und auch Worte und Dinge, die man immer wieder hört, Henning. Also zwei Herde könnte man meinen, wenn man jetzt ein ganz übler Schwurbler ist wie ich. Sagen, wo die NATO sich ihre nächste Ukraine bastelt.
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0: 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Der ehemalige SPD-Bundestagsabgeordnete Joe Weingarten zeichnet ein ernüchterndes Bild der deutschen Sozialdemokratie. Seiner Ansicht nach hat die SPD nicht nur den Kontakt zur wirtschaftlichen Realität verloren, sondern auch den Kontakt zu vielen ihrer klassischen Wähler. Für diesen Zustand sei laut Weingarten auch das Selbstrekrutierungsproblem verantwortlich. Statt neue Kräfte aus unterschiedlichen gesellschaftlichen Bereichen zu integrieren, reproduziere sich die einstige Volkspartei inzwischen vor allem aus sich selbst heraus und habe dadurch einen sektenhaften Charakter. Auch die Einschätzung, dass Menschen nicht aufgrund des Sozialstaats nach Deutschland einwanderten, wie es SPD-Arbeitsministerin Bärbel Baas behauptete, sei laut Weingarten eine völlig weltfremde Einschätzung. Zwar komme nicht jeder Mensch ausschließlich wegen der Sozialsysteme nach Deutschland, ein erheblicher Teil bleibe jedoch dauerhaft im Transferbezug. Ungarns neuer Premier Magyar meinte bei einer Pressekonferenz: Russland wird nicht verschwinden und Europa wird wieder russisches Gas kaufen. Wenn der Krieg vorbei ist, wird die gesamte Europäische Union zum Kauf von russischem Gas zurückkehren, weil es billiger ist. Es diktiert Wettbewerbsfähigkeit und Geografie. Es ist zum Fremdschämen, dass diese schlichte Wahrheit nicht nur in Polen, sondern auch in Brüssel und anderswo in der EU verleugnet wird. Deshalb wird es ein bitteres Erwachen geben, wenn sie Realität wird, sagte Peter Magyar. Knapp die Hälfte der Summen, die über das sogenannte Bürgergeld ausgezahlt werden, geht an Menschen aus dem Ausland. Noch deutlich höher ist die Quote allerdings bei Zuschüssen, etwa zu Möbeln, Haushaltsgeräten und Wohnungserstausstattungen. 2 von 3 Euro, die an sonstigen kommunalen Leistungen beim Bürgergeld ausgezahlt werden, gehen an Menschen ohne deutschen Pass. Das zeigt eine Auswertung der Bundesagentur für Arbeit, die der AfD-Bundestagsabgeordnete Reinhard Mixel und der bayerische AfD-Landtagsabgeordnete Johannes Meyer in Auftrag gegeben hatten. Es ist eine himmelschreiende Ungerechtigkeit, sagt der AfD-Abgeordnete Reinhard Mixel zu den Zahlen. Die USA und China vertiefen ihre wirtschaftliche Zusammenarbeit hinter den Kulissen. Nach Trumps Besuch in Peking einigten sich beide Seiten auf neue Zollregelungen, erleichterten Marktzugang und Kooperation bei seltenen Erden sowie Flugzeugkäufen. Europa wurde bei diesen Gesprächen außen vor gelassen. Die Vereinbarungen könnten chinesische Importe gezielt von Europa in die USA umlenken. Deutsche Maschinenbauer, französische Luxusgüterhersteller und andere europäische Exporteure drohen dadurch Marktanteile zu verlieren. Während Trump und Xi ein eigenes paralleles System aufbauen, gerät die EU immer stärker ins Hintertreffen. Experten warnen, dass dieser Pakt die europäische Wettbewerbsfähigkeit langfristig massiv schwächen könnte. 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
1: Sollte es 2025 noch eine Bundestagswahl geben in Deutschland? Ist es schon die Frage, ob die überhaupt noch stattfinden wird? Wird sie keine Relevanz mehr haben? Die Menschen wird es nicht mehr interessieren, was irgendwelche Leute in Berlin sagen. Und bei uns wird es so sein, in anderen Ländern wird das unter Umständen anders sein. Glücklicherweise, wir sind nicht so die Revolutionäre. Das ist in dem Fall mal ganz gut. Aber es werden sich immer mehr, teilweise ganze Landkreise, abkoppeln und werden ihr Ding machen. Und was sollen denn die in Berlin tun? Sie haben eine Bundeswehr, Polizei ist viel zu klein. Sie können immer Exempel statuieren. Ja? Und das ist vermutlich, was passieren wird. Sie haben es so überzogen oder überziehen es gerade so.
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1: Und Haldenwang, das ist für mich ja so ein typischer Apparatschik. Ja, also die Haldenwangs, die gibt's zu allen Zeiten in allen politischen Systemen auf allen Posten, nur nicht ganz oben. Ja, das sind so Apparatschiks halt. Und ich halte ihn auch für, er könnte unter jeder Regierung jeden Posten bekleiden und er würde das alles tun, ohne sich verbiegen zu müssen, weil er sich gar nicht verbiegen kann. Da ist nichts, da ist kein Rückgrat, da ist keine eigene Einstellung. Das ist meine persönliche Meinung und meine Einschätzung von diesem Kerl. Man sieht ja, was er tut. Ich halte ihn nicht mal für einen Verfassungsfeind, zumindest ist ihm das nicht klar. Also er hat gar keine Einstellung. Der macht einfach seinen Job und er ist ja ein politischer Beamter. Er bekommt seine Aufträge und den Auftrag erfüllt er. Und dann fällt er nach oben. Diese Leute gibt's in allen Systemen zu allen Zeiten und die sind übrigens ein ganz, ganz großes Problem auch.
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1: Es ist nicht so weit, dass wir alle, weiß ich nicht, dass das wir morgen in einer Diktatur aufwachen. Bin weit davon entfernt. Aber wir wachen in einer Demokratur auf. Das heißt, wir wachen in einem gesellschaftlichen System aus, wo wir glauben, dass wir Demokraten sind und in einem demokratischen System sind. Aber eine Minderheit ausgerechnet und nicht die Mehrheit. Eine Minderheit entscheidet, was ist demokratisch und was nicht ist. Ist nicht demokratisch. Und das siehst du dann, um wieder zum Schluss zu kommen, in Deutschland in der politischen Debatte. Da werden Wahlen für gut oder schlecht erklärt. Wir haben hier als ehemaliger Politiker und Parlamentarier haben immer gesagt, der Wähler hat recht. Also wenn ich der Wähler ins Parlament gewählt habe, habe ich gesagt, super Wähler, wie der Wähler mir einen Ort tritt in den Hintern versetzt, habe ich gesagt, auch, er hat auch recht, auch wenn er nicht super war. Aber er hat immer recht. Da werden Wahlen jetzt in gute Wähler, schlechte Wähler.
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0: 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Der designierte FDP-Chef Wolfgang Kubicki hat die Koalition aufgefordert, bei der Grundsicherung zu kürzen und fast alle staatlichen Subventionen zu streichen. Die Haushaltskonsolidierung ist keine Frage der Einnahmen, sondern der Ausgaben, sagte Kubicki der Rheinischen Post. Der FDP-Politiker sprach von direkten staatlichen Subventionen in Höhe von 100 Milliarden Euro, davon über 60 Milliarden beim Bund. Diese seien zum Großteil völlig überflüssig, sogar kontraproduktiv. Bei der Grundsicherung gefällt mir das dänische Modell. Wer zumutbare Arbeit verweigert, bekommt die Leistungen für jeden verpassten Tag gestrichen, betonte Kubicki. Der Jobabbau in der deutschen Industrie setzt sich fort. Im ersten Quartal 2026 sind im Vergleich zum Vorjahreszeitraum 127.300 Stellen verloren gegangen. Das zeigen Zahlen einer am Montag veröffentlichten Analyse des Prüfungs- und Beratungsunternehmens EY, über die Nachrichtenagentur Reuters berichtet. Besonders stark fallen die Stellenverluste in der Automobilindustrie aus. Dort sei seit 2019 jeder siebte Arbeitsplatz verloren gegangen, heißt es. Der kontinuierliche Jobabbau gehe nach Jahren des Fortschreitens inzwischen an die Substanz der deutschen Wirtschaft, erklärte EY-Experte Jan Brohrhilker. Die Maßnahmen der Bundesregierung zur Stärkung und Entlastung der Wirtschaft seien dabei kaum ausreichend. Seit einigen Jahren steigt die Zahl der Einbürgerungen in Deutschland. Im Jahr 2024 wurden rund 292.000 Menschen eingebürgert. Im vergangenen Jahr dürften es deutlich mehr als 300.000 Einbürgerungen gewesen sein. Jetzt fordern führende CDU-Politiker plötzlich eine harte Kehrtwende im Staatsangehörigkeitsrecht. Die reguläre Einbürgerungsfrist soll wieder auf 8 Jahre verlängert und die doppelte Staatsbürgerschaft weitgehend abgeschafft werden. Die AfD geht davon aus, dass die CDU lediglich im Wahlkampfmodus ist. Und das bedeutet, sie fordern und versprechen alles, was die AfD umsetzen will. Leider bleibt nach der Wahl, zum Beispiel der kommenden in Sachsen-Anhalt, nichts von den Versprechen übrig. Das ist seit Jahrzehnten so und wird sich auch nicht mehr ändern, heißt es aus der Opposition. Maskenpflicht, unwirksam, Ausgangssperren, völliger Unsinn. Sachverständige rechnen mit Corona-Politik ab. In der Corona-Kommission des Brandenburger Landtags zur Aufarbeitung der Corona-Pandemie haben mehrere Sachverständige zentrale Maßnahmen der deutschen Pandemiepolitik scharf kritisiert. Sie plädierten zugleich für Konsequenzen bei künftigen Gesundheitskrisen. Der Hygieniker Martin Exner zum Beispiel sprach sich für eine unabhängige Expertenkommission aus, die anders als das RKI nicht politischen Weisungen unterliege und neben mehreren echten erfahrenen Virologen auch soziale, wirtschaftliche und gesellschaftliche Expertise einbeziehe. Künftige Maßnahmen müssten stets auch auf ihre sozialen Folgen geprüft werden. Besonders Maskenpflichten, Ausgangssperren und FFP2-Masken für Laien seien völliger Unsinn gewesen, hieß es. 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
1: Also Frau Brandner, die Grünen-Vorsitzende, fordert ein stärkeres Vorgehen gegen vermeintliche Desinformation und wirft in einem Video YouTubern, unter anderem ja auch hier unserem wunderbaren Chiemgau, Blackout-Experten vor, die sich eben über Grüne kritisch äußern, dadurch und durch die Verbreitung von Falschinformationen auch noch Geld zu verdienen.
2: Ja, das ist das Spannende. Vor allem sind das Falschinformationen. Nein, also Geld verdienen, die das beispielsweise wirklich auch wirklich Leistung dafür bringen, das wäre sogar noch normal. Aber ich weiß eben halt, wie wenig Geld in der alternativen Medienszene überhaupt gemacht wird.
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1: Ich glaube auch, dass etwas passieren wird im Ukraine-Krieg und ich hoffe, dass der Frieden kommt, bevor Friedrich kommt. Ja, das wäre ganz hübsch. Ich denke, dass die Krim weg ist. Es gibt ja einen, der leitende Berater von Trump, ja, Brian Lanzer, ja, hat das ja bei der BBC gesagt, dass sich seine Regierung für den Frieden in der Ukraine einsetzen werde und dass die Krim weg ist.
2: Ja.
1: Die Krim ist weg, hat er gesagt. Also für die Ukraine. Ja. Ja. Ich denke auch, der Donbass wird weg sein. Und für alle Ukraine-Hysteriker, ich analysiere nur. Ja. Und ich denke, es wird das geben, was die Kriegstreiber einen Diktatfrieden nennen. Ja, also zum Beispiel Michael Roth, der wollte, dass Deutschland ganz allein, also dieser SPD-Außen, noch Chef des Auswärtigen Ausschusses, der wollte, dass Deutschland ganz alleine den Krieg finanziert, da, damit es keinen Diktatfrieden gibt, ja.
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1: Ich bin, glaube ich, auch nicht so, dass ich mich jetzt permanent aufrege über die Dinge, sondern als Beobachter eher froh bin über alles das, was jetzt in den letzten Jahren auch passiert ist. Mein Leben ist ja total anders geworden. Ich bin bis Corona, weiß ich, dreimal im Jahr, wenn ich öfter nach Amerika geflogen, zu irgendwelchen albernen Tagungen, die angeblich Weltspitzenforschung waren. Da saß man dann mit 20 Leuten in einem dunklen Hotelsaal und die kamen auch nur, weil sie hofften, dass ich dann zu ihren Vorträgen komme. Also eigentlich war das schon eine ganz merkwürdige Welt und daraus bin ich jetzt befreit. Jetzt kann ich irgendwie jede Woche in einem Dorfgasthof über meine Themen reden, die Leute kommen, weil sie da kommen wollen, weil sie es interessiert und ich lerne einfach tolle Sachen kennen, die ich in meiner kleinen abgeschlossenen Uniblase nie erfahren hätte. Also insofern bin ich froh über die Leute, mit denen ich reden kann und muss aber zu den anderen, die mich da aus der alten Welt rauskatapultiert haben, auch keinen Kontakt mehr halten. Also da bin ich eigentlich auch die Großen und sage, nee, die Zeit ist mir zu schade, da gehe ich lieber raus zu den anderen.
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0: 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Die USA und China vertiefen ihre wirtschaftliche Zusammenarbeit hinter den Kulissen. Nach Trumps Besuch in Peking einigten sich beide Seiten auf neue Zollregelungen, erleichterten Marktzugang und Kooperation bei seltenen Erden sowie Flugzeugkäufen. Europa wurde bei diesen Gesprächen außen vor gelassen. Die Vereinbarungen könnten chinesische Importe gezielt von Europa in die USA umlenken. Deutsche Maschinenbauer, französische Luxusgüterhersteller und andere europäische Exporteure drohen dadurch Marktanteile zu verlieren. Während Trump und Xi ein eigenes paralleles System aufbauen, gerät die EU immer stärker ins Hintertreffen. Experten warnen, dass dieser Pakt die europäische Wettbewerbsfähigkeit langfristig massiv schwächen könnte. Ungarns neuer Premier Magyar meinte bei einer Pressekonferenz, Russland wird nicht verschwinden und Europa wird wieder russisches Gas kaufen. Wenn der Krieg vorbei ist, wird die gesamte Europäische Union zum Kauf von russischem Gas zurückkehren, weil es billiger ist. Es diktiert Wettbewerbsfähigkeit und Geografie. Es ist zum Fremdschämen, dass diese schlichte Wahrheit nicht nur in Polen, sondern auch in Brüssel und anderswo in der EU verleugnet wird. Deshalb wird es ein bitteres Erwachen geben, wenn sie Realität wird, sagte Peter Magyar. Die Dynamik der Staatsverschuldung in der Europäischen Union entwickelt sich laut Internationalem Währungsfonds, IWF, in eine explosive Richtung. Ohne Gegenmaßnahmen werde dies der Wirtschaft des Blocks erheblich schaden. Wenn nichts unternommen wird, wird die Staatsverschuldung exponentiell wachsen. Bei Beibehaltung der aktuellen Politik würde der Schuldenstand eines durchschnittlichen europäischen Landes bis 2040 auf 130% des BIP steigen, also etwa doppelt so hoch wie heute, heißt es im Bericht des IWF. Der Ansatz, bei dem viele Länder auf Glück setzen, habe sich erschöpft. Zur Lösung der wachsenden Haushaltsdefizite seien strategische Maßnahmen notwendig, betont der IWF. Der ehemalige SPD-Bundestagsabgeordnete Joe Weingarten zeichnet ein ernüchterndes Bild der deutschen Sozialdemokratie. Seiner Ansicht nach hat die SPD nicht nur den Kontakt zur wirtschaftlichen Realität verloren, sondern auch den Kontakt zu vielen ihrer klassischen Wähler. Für diesen Zustand sei laut Weingarten auch das Selbstrekrutierungsproblem verantwortlich. Statt neue Kräfte aus unterschiedlichen gesellschaftlichen Bereichen zu integrieren, reproduziere sich die einstige Volkspartei inzwischen vor allem aus sich selbst heraus und habe dadurch einen sektenhaften Charakter. Auch die Einschätzung, dass Menschen nicht aufgrund des Sozialstaats nach Deutschland einwanderten, wie es SPD-Arbeitsministerin Bärbel Baas behauptete, sei laut Weingarten eine völlig weltfremde Einschätzung. Zwar komme nicht jeder Mensch ausschließlich wegen der Sozialsysteme nach Deutschland, ein erheblicher Teil bleibe jedoch dauerhaft im Transferbezug. 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
1: Aber ganz ehrlich, wir wissen ja, dass das auch das zukünftige Modell von gestern sein wird, worüber wir hier reden, weil junge Leute nehmen die Öffentlich-Rechtlichen überhaupt nicht mehr wahr und die Alten sterben langsam weg und das System ist letztendlich jetzt ein reiner Staatsfunk geworden für die Alten.
2: Ich bin in Diskussion mit vielen, auch jungen Leuten und ich bin ja hier auch auf Recherchereise. Und das ist etwas, was mich mehr als erstaunt und ich frage mich wirklich, wie soll das für dieses öffentlich-rechtliche System zukünftig überhaupt weitergehen? Denn niemand von denen guckt Fernsehen. Niemand von den jungen Leuten, ich habe jetzt wirklich mit vielen gesprochen, hat einen Bezug zur Tagesschau oder einen Bezug zu heute oder zum Brennpunkt oder zum Bericht aus Berlin. Und ich meine, die älteren Leute, die Babyboomer, die kommen jetzt auch mal in die Jahre. Und das heißt, mit der Zeit sterben die Zuschauer, die noch da sind, weg. Und es kommen definitiv sehr wenige neue nur hinterher. Ja.
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1: Also diese Verbiteritis geht mir extrem gegen den Strich. Es sind ja auch nicht die Böller schuld, ja?
2: Was?
1: Ich erinnere mich an Silvester, da wurde zwar auch geknallt, aber irgendwie war alles ja harmlos. Gut, mein Vater hat mir damals immer diese Fotos gezeigt von den abgetrennten Händen. Das ist natürlich auch schon blöd, aber Straßenschlachten gab es damals nicht. Also die Böller sind nicht schuld, genauso wenig wie die Messer schuld sind. Der Chef der Polizeigewerkschaft, der hat letztens gesagt, Messer sind zu günstig und einfach zu kaufen. Das bereitet uns in der Polizei große Sorgen.
2: Wirklich?
1: Ja, im Ernst, ja, hat er gesagt.
3: Ja, ich weiß.
1: Und ich meine, ich könnte mit 15 Messern auf den Weihnachtsmarkt gehen, es würde nichts passieren. Ja.
3: Und ja, ich müsste einfach den Mund zukleben.
1: Ich habe übrigens ein Video gesehen, da wurde Silvester in Berlin mit Silvester in Moskau verglichen. Und jetzt ratet mal, wo es lustig, ausgelassen und feierlich war.
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0: Bußgeldern zahlen, wegen allem möglichen Korruption und so weiter. Und nur wegen Impfschäden können die nicht verklagt werden in den USA.
1: Bisher, genau.
0: Und ich tippe, da will Kennedy auch ran. Also die europäischen Pharmakonzerne sind gestern an der Börse übrigens schon ordentlich abgerauscht. Hat mir wahnsinnig leid getan. Aber ich bin noch gespannt, weil Kennedy ist ja auch nicht mal im Trump-Team unumstritten. Ja. Der Co-Vorsitzende des Trump-Übergangsteams, ein Mann namens Howard Lutnick, hat gesagt, er bekommt keinen Job beim Gesundheitsministerium. Nun, es sieht jetzt so aus, als ob Lutnick jetzt Unrecht hatte, aber wie ein Freund hört sich das nicht an.
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0: 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Der Jobabbau in der deutschen Industrie setzt sich fort. Im ersten Quartal 2026 sind im Vergleich zum Vorjahreszeitraum 127.300 Stellen verloren gegangen. Das zeigen Zahlen einer am Montag veröffentlichten Analyse des Prüfungs- und Beratungsunternehmens EY, über die Nachrichtenagentur Reuters berichtet. Besonders stark fallen die Stellenverluste in der Automobilindustrie aus. Dort sei seit 2019 jeder siebte Arbeitsplatz verloren gegangen, heißt es. Der kontinuierliche Jobabbau gehe nach Jahren des Fortschreitens inzwischen an die Substanz der deutschen Wirtschaft, erklärte EY-Experte Jan Brohrhilker. Die Maßnahmen der Bundesregierung zur Stärkung und Entlastung der Wirtschaft seien dabei kaum ausreichend. Maskenpflicht, unwirksam, Ausgangssperren, völliger Unsinn. Sachverständige rechnen mit Corona-Politik ab. In der Corona-Kommission des Brandenburger Landtags zur Aufarbeitung der Corona-Pandemie haben mehrere Sachverständige zentrale Maßnahmen der deutschen Pandemiepolitik scharf kritisiert. Sie plädierten zugleich für Konsequenzen bei künftigen Gesundheitskrisen. Der Hygieniker Martin Exner zum Beispiel sprach sich für eine unabhängige Expertenkommission aus, die anders als das RKI nicht politischen Weisungen unterliege und neben mehreren echten erfahrenen Virologen auch soziale, wirtschaftliche und gesellschaftliche Expertise einbeziehe. Künftige Maßnahmen müssten stets auch auf ihre sozialen Folgen geprüft werden. Besonders Maskenpflichten, Ausgangssperren und FFP2-Masken für Laien seien völliger Unsinn gewesen, hieß es. Der designierte FDP-Chef Wolfgang Kubicki hat die Koalition aufgefordert, bei der Grundsicherung zu kürzen und fast alle staatlichen Subventionen zu streichen. Die Haushaltskonsolidierung ist keine Frage der Einnahmen, sondern der Ausgaben, sagte Kubicki der Rheinischen Post. Der FDP-Politiker sprach von direkten staatlichen Subventionen in Höhe von 100 Milliarden Euro, davon über 60 Milliarden beim Bund. Diese seien zum Großteil völlig überflüssig, sogar kontraproduktiv. Bei der Grundsicherung gefällt mir das dänische Modell. Wer zumutbare Arbeit verweigert, bekommt die Leistungen für jeden verpassten Tag gestrichen, betonte Kubicki. Knapp die Hälfte der Summen, die über das sogenannte Bürgergeld ausgezahlt werden, geht an Menschen aus dem Ausland. Noch deutlich höher ist die Quote allerdings bei Zuschüssen, etwa zu Möbeln, Haushaltsgeräten und Wohnungserstausstattungen. 2 von 3 Euro, die an sonstigen kommunalen Leistungen beim Bürgergeld ausgezahlt werden, gehen an Menschen ohne deutschen Pass. Das zeigt eine Auswertung der Bundesagentur für Arbeit, die der AfD-Bundestagsabgeordnete Reinhard Mixel und der bayerische AfD-Landtagsabgeordnete Johannes Meyer in Auftrag gegeben hatten. Es ist eine himmelschreiende Ungerechtigkeit, sagt der AfD-Abgeordnete Reinhard Mixel zu den Zahlen. 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
1: Du kannst mich gar nicht beleidigen eigentlich. Also nur wenn du mich wirklich persönlich kennst, meine wirklich ganz intimen, privaten Unzulänglichkeiten und genau. Da dann reingehst und überhaupt reingehen kannst, weil du irgendetwas weißt, dann kannst du mich wirklich beleidigen. Aber alles andere ist für mich dann tatsächlich einfach nur irgendein Wort und du kennst mich gar nicht. Und dann ist meine nächste Frage, wo liege ich falsch? Und das war's dann. Also deswegen kann ich kann das auch schwer nachvollziehen, Beleidigungen anzuzeigen. Deswegen, also der Gedanke ist, kann das gesprochene Wort, also wenn es um eine Bedrohungslage geht, eine ausformulierte Bedrohung, eine Gewaltandrohung, von mir aus.
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1: In der Familie nicht klar ist, wer das überhaupt ist, weil das finde ich einfach wichtig. Das habe ich zum Beispiel gelernt. Meine Tochter weiß heute, Valentina, du kannst dich auf den Kopf stellen, wenn du irgendwo hinziehst, weil du mich nicht mehr sehen wirst, campe ich bei dir im Garten. Ich bin hier das Familienoberhaupt und ich lasse es nicht zu, dass du mir Liebe entziehst. Das wird nicht passieren. Du kannst alles tun und alles machen, wir können über alles reden, aber dieses, ich kenne meine Eltern nicht oder ich rede nicht mit meiner Tochter, wird es hoffentlich bei uns nicht geben und ich werde, denk da daran, wenn ich bei dir im Vorgarten zählte, dann hat das was damit zu tun, dass ich dich nicht verlieren will. Weil das war damals bei meinen Eltern natürlich anders, da gab es diese Phasen.
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1: Ich muss noch mal Lauterbach ansprechen.
2: Bitte, unbedingt.
1: Ich weiß doch, ganz kurz nur, ihr habt doch gemerkt, dass jetzt die RKI-Protokolle plötzlich in den Schlagzeilen sind, ne? Wo sie Monate eigentlich nie waren, als sie dorthin gehörten. Und jetzt immer mit Schüssen gegen Lauterbach. Ja, eben wegen dieser, weil er Anfang 22 die Risikostufe nicht runtergesetzt hat. Er sagt übrigens, als zum Teil noch hunderte Menschen am Tag an Corona gestorben sind. Der redet einfach, der fabuliert einfach vor sich hin. Aber ich denke, das ist ein rein taktisches Manöver. Der Lauterbach wird jetzt angesägt. Ja, das gibt ja auch gleichzeitig, liest man Berichte, dass seine Mitarbeiter im Gesundheitsministerium unzufrieden sind.
2: Wegen des Essens.
1: Ja, nicht nur. Also weil zum Ampel aus gab es von solchen Karl gerade mal einen Mehrzeiler. Also der hat sich noch nicht mal hingestellt und drei Worte gesagt. Genau, und in der Kantine sollen verdorbene Lebensmittel angeboten worden sein.
2: Ja, das erklärt den Zahnstatus von Karl Lauterbach vielleicht.
1: Aber ich kann mir vorstellen, dass der auf irgendeiner Abschussliste steht und möglicherweise soll er im Falle nämlich einer CDU-Regierung als einziger großer Schuldiger dastehen, damit sein Vorgänger Spahn unbelastet einen neuen Ministerposten bekommt.

0: 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Die Dynamik der Staatsverschuldung in der Europäischen Union entwickelt sich laut Internationalem Währungsfonds IWF in eine explosive Richtung. Ohne Gegenmaßnahmen werde dies der Wirtschaft des Blocks erheblich schaden. Wenn nichts unternommen wird, wird die Staatsverschuldung exponentiell wachsen. Bei Beibehaltung der aktuellen Politik würde der Schuldenstand eines durchschnittlichen europäischen Landes bis 2040 auf 130% des BIP steigen, also etwa doppelt so hoch wie heute, heißt es im Bericht des IWF. Der Ansatz, bei dem viele Länder auf Glück setzen, habe sich erschöpft. Zur Lösung der wachsenden Haushaltsdefizite seien strategische Maßnahmen notwendig, betont der IWF. Der ehemalige SPD-Bundestagsabgeordnete Joe Weingarten zeichnet ein ernüchterndes Bild der deutschen Sozialdemokratie. Seiner Ansicht nach hat die SPD nicht nur den Kontakt zur wirtschaftlichen Realität verloren, sondern auch den Kontakt zu vielen ihrer klassischen Wähler. Für diesen Zustand sei laut Weingarten auch das Selbstrekrutierungsproblem verantwortlich. Statt neue Kräfte aus unterschiedlichen gesellschaftlichen Bereichen zu integrieren, reproduziere sich die einstige Volkspartei inzwischen vor allem aus sich selbst heraus und habe dadurch einen sektenhaften Charakter. Auch die Einschätzung, dass Menschen nicht aufgrund des Sozialstaats nach Deutschland einwanderten, wie es SPD-Arbeitsministerin Bärbel Baas behauptete, sei laut Weingarten eine völlig weltfremde Einschätzung. Zwar komme nicht jeder Mensch ausschließlich wegen der Sozialsysteme nach Deutschland, ein erheblicher Teil bleibe jedoch dauerhaft im Transferbezug. Der französische Justizminister Gérald Darmanin hat in einem Interview mit dem Journal du Dimanche ein dreijähriges Moratorium für legale Einwanderung gefordert. Frankreich müsse die Einwanderung in ihrer jetzigen Form ein Ende setzen, weil die Grenzen unserer Integrationsfähigkeit erreicht seien, sagte Darmanin dem Magazin. Dabei beklagte er vor allem die fehlende Integrations- und Assimilationsbereitschaft von Einwanderern. Es geht nicht um Hautfarbe oder Herkunft, sondern um die Liebe zu Frankreich und den Respekt vor den Gesetzen der Republik, stellte Darmanin klar. Deshalb solle damit begonnen werden, diejenigen abzuschieben, die ausgewiesen werden müssen. Außerdem solle sich das Land, statt weitere Einwanderung zu forcieren, primär um die Integration der bereits im Land befindlichen Personen kümmern. Seit einigen Jahren steigt die Zahl der Einbürgerungen in Deutschland. Im Jahr 2024 wurden rund 292.000 Menschen eingebürgert. Im vergangenen Jahr dürften es deutlich mehr als 300.000 Einbürgerungen gewesen sein. Jetzt fordern führende CDU-Politiker plötzlich eine harte Kehrtwende im Staatsangehörigkeitsrecht. Die reguläre Einbürgerungsfrist soll wieder auf 8 Jahre verlängert und die doppelte Staatsbürgerschaft weitgehend abgeschafft werden. Die AfD geht davon aus, dass die CDU lediglich im Wahlkampfmodus ist. Und das bedeutet, sie fordern und versprechen alles, was die AfD umsetzen will. Leider bleibt nach der Wahl, zum Beispiel der kommenden in Sachsen-Anhalt, nichts von den Versprechen übrig. Das ist seit Jahrzehnten so und wird sich auch nicht mehr ändern, heißt es aus der Opposition. 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
1: Ich denke, da sollte man mal rangehen, dass man wirklich schaut, wie kann man Aufgaben auch fair verteilen? Wie kann man Leute, die in der Gesellschaft momentan keinen Platz finden, die sich schwer tun, ja, auch viele introvertierte Menschen gibt es da draußen, die nicht gerne auf der Bühne sind, aber die im Hintergrund vieles managen. Und das muss ich mal an dieser Stelle sagen, dieser Mensch, der das für uns macht, der ist ein ganz, ganz feiner Mensch, ganz feiner Charakter und hat leider in dem Alter, in dem ich jetzt auch bin, ich kenne ihn schon sehr lange, ein sehr schwieriges Schicksal mit seinem Herzen. Und wir versuchen weiterhin an ihm dran zu bleiben. Wir fördern ihn auch sehr auf allen Möglichkeiten, über Kontakte, über verschiedenste Förderprogramme. Und es läuft super.
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1: Ja, das können wir in Orwell 1984 in dem berühmten Roman nachlesen, wo alles ins Gegenteil verkehrt wird. Das ist doch die Situation. Die Meinungsfreiheit ist Zensur und die Zensur ist die Freiheit. Sehen wir uns das rot-grüne System an, der völligen Zensur. Man fängt an, schwammige, unjuristische Begriffe wie Hass und Hetze einzuführen und niemand weiß, was Hass und Hetze ist. Das sind letztendlich Dinge, die jeder emotional für sich verbuchen muss, aber die sind in keiner Form justiziabel in irgendeiner Form zu definieren. Das ist der Punkt. Man bringt diese schwammigen Begriffe rein, um damit genau nämlich die angebliche Meinungsfreiheit einzudampfen. Bedeutet, Zensur heißt Meinungsfreiheit.
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1: Mein System ist ein demokratisches System mit einer solidarischen Gesellschaft, die einen Sozialstaat erwirtschaftet, Leistungsträger in einem Land, gesellschaftspolitisch offen ist, sicherheitspolitisch konservativ denkt und wirtschaftspolitisch eine soziale Marktwirtschaft anstrebt, mit größtmöglicher Freiheit, aber die Wirtschaft dem Menschen dient und nicht wieder Wirtschaft. Das ist mein Konzept des Systems. Und dieses System, von dem ich spreche, das wurde in Deutschland abgebildet von Konrad Adenauer, von Ludwig Erhard, von Willy Brandt, von Helmut Schmidt. Und möglicherweise auch noch von Helmut Kohl und in Österreich abgebildet vom Sozialdemokraten Bruno Kreisky und auch von Jörg Haider und.
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0: 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Bundestagswahlen nur noch alle 5 Jahre, alle Landtagswahlen an einem gemeinsamen Termin. Der frühere Grünen-Vorsitzende und heutige Bundestagsvizepräsident Omid Nuripur will den Wahlkalender grundlegend verändern. Die Wahlperiode des Bundestags soll von 4 auf 5 Jahre verlängert werden. Bundestags- und Kommunalwahlen sollen am selben Tag stattfinden. Die Landtagswahlen sollen zu einer Art deutscher Midterm-Wahl zusammengelegt werden, als gemeinsamer Termin in der Mitte der Bundestagswahlperiode. Unterstützung kommt inzwischen auch aus CDU und SPD. CDU-Generalsekretär Carsten Linnemann zeigte sich bereits im Februar offen für eine solche Reform. Auch SPD-Generalsekretär Tim Klüssendorf begrüßte den Vorschlag laut dpa. Und Grünen-Chef Felix Banassack äußerte sich ebenfalls zustimmend. Es vergeht fast keine Woche, kein Monat, ohne dass über sogenannte Clankriminalität in Deutschland berichtet wird. Diese Form von Verbrechen nimmt zu. Jüngster Aufreger in der Zeitung Bild vom 21. Mai. Zitat: Skandal in der JVA Euskirchen. Clan-Chef im Rolls-Royce geblitzt, als er eigentlich im Knast sein sollte. Wo liegen die Schwierigkeiten im Kampf gegen die Clans? Fragte vergangenes Jahr die Morgenpost und gab als Antwort: In der Regel sind die Clan-Mitglieder deutsche Staatsbürger, die man schlicht nicht abschieben kann. Viele andere sind außerdem staatenlos. Sie können also nach deutschem Recht selbst als verurteilte Straftäter nicht ausgewiesen werden. Neben den eigentlichen Straftaten finde durch die Clans auch eine Besetzung des öffentlichen Raumes statt. Es fehle an Respekt gegenüber Polizei und Rettungsdiensten. Nach dem Einsatz der russischen Oreshnik-Rakete im Rahmen eines Vergeltungsschlags für den Angriff auf das pädagogische College in Starobelsk, bei dem mehrere Kinder und Jugendliche getötet und verletzt wurden, hat der Professor der Universität Helsinki, Tuomas Malinen, die NATO dazu aufgerufen, ihre Erwartungen an einen Sieg über Russland zu überdenken. In einem Beitrag auf X warnte er davor, sich Illusionen über eine Niederlage Moskaus zu machen. Reden Sie sich einfach weiter ein, dass wir diesen Krieg gewinnen werden, schrieb Malinen an den NATO-Generalsekretär Mark Rutte, die finnische Außenministerin Elina Valtonen sowie den Oberbefehlshaber der Verteidigungskräfte Finnlands, Janne Jakola. Schon bald könnte es eine gesetzliche Pflicht für soziale Netzwerke geben, Inhalte bestimmter staatlich ausgewählter Medien bevorzugt anzuzeigen. Es wäre ein weiterer direkter staatlicher Eingriff, denn für Medienplattformen und Netzbetreiber wie Vodafone, Telekom, Astra, Kabelanbieter und so weiter gilt das jetzt schon. Apollo News liegen Pläne vor, die zeigen, wie tief die aus den Zwangsgebühren finanzierten Aufsichtsbehörden in die Inhalte der sozialen Netzwerke wie X und Facebook eingreifen wollen. Konkret läuft der Algorithmeneingriff unter dem Stichwort Public Value Medien, also Medienangebote, die einen angeblichen öffentlichen Mehrwert liefern. Die Entscheidung, wer das ist, treffen die Landesmedienanstalten, die trotz des Etiketts staatsfern nichts anderes als staatliche Aufsichtsbehörden sind. Bisher waren auch genau deshalb ihre Kompetenzen sehr beschränkt, wurden aber in den vergangenen Jahren Stück für Stück ausgebaut und, wie Kritiker meinen, zweckentfremdet. 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
1: Also dieses Social Media zu nutzen und zu kreieren, anstelle zu konsumieren. Und ich glaube, das ist halt ein generell ein wichtiger Punkt. Das kann man auch auf vieles Mögliche beziehen. Und für mich ist das jetzt so, von diesem, sag ich mal, Schreibtischjournalismus, den ich gemacht habe, mir einfach ein paar Bilder anzugucken von den großen Pyramiden in Ägypten, darüber ein Video zu machen, das hochzuladen, kommt es halt jetzt dazu, dass ich als erster Deutscher überhaupt eine Pilgerung mitmache, die filme, und das halt vielleicht sogar unterstützt wird. Also an der Stelle auch, weil ich das gerade gesagt habe, falls es Produzenten gibt, die Bock haben, sowas zu unterstützen, dann sagt gerne Bescheid. Also...
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1: Die Forderung der Protestanten, die NATO müsse raus aus Rostock und Deutschland raus aus der NATO.
2: Was ich so erschreckend finde an der Stelle ist, dass es nur ein paar Dutzend sind. Und wir sehen wieder, wir haben heute mit einer Generation zu tun, die überhaupt kein Geschichtsbewusstsein offenbar mehr hat, zumindest in großen Teilen. Ich will ja nicht alle pauschal damit reinnehmen. Es haben ja einige protestiert, die sich überhaupt nicht vorstellen können, was ein Krieg ist. Und wir haben ja wieder ein System der Schlafwandler, jetzt im Raum Rostock, die zu großen Mengen überhaupt nicht mitbekommen, was sich da gerade zusammenbrauen kann.
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1: Hurra, die Ampel ist vorbei und dann gucken wir, wen wir da so wählen können und dann merken wir, es wird sich halt gar nichts ändern. Also egal, wer da an die Macht kommt, und das ist meine Erfahrung, die ich jetzt nach 7,5 Jahren im Bundestag habe und nach 11 Jahren in der Politik, es wird sich nichts ändern, egal wer regiert, weil unser System kaputt ist. Und anstatt uns Gedanken darüber zu machen, wo wir Reformen brauchen, wo wir so jemanden wie Milei bräuchten, wo wir mal mit der Kettensäge durch den Bundestag und was wir alle Ministerien, welche Ministerien wir abschaffen könnten. Darüber machen wir uns keine Gedanken. Die Bevölkerung macht sich Gedanken darüber, wen wählen wir bei der nächsten Wahl. Also ich bekomme ganz viele Anfragen, Frau Koda, wen wählen Sie denn? Und das ist die falsche Frage. Wir müssen uns wirklich mal hinsetzen und damit beschäftigen, was ist kaputt bei uns und was müssen wir reparieren? Wie kriegen wir das Geld aus der Politik? Wie nehmen wir den Parteien die Millionen weg?
2: Bitcoin.
1: Bitcoin. Ja. Absolut. Ja.

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Bei strategisch wichtigen Gütern wie Akkus, Solarpanels und Antibiotika wächst nach einer Studie Deutschlands Abhängigkeit von China. So kamen gemessen am Gewicht im vergangenen Jahr rund 2/3 der Direktimporte von Lithium-Ionen-Akkus aus China. 2 Jahre zuvor war es noch knapp die Hälfte. Die EU ist bei den Importen seltener

0: werden nahezu vollständig von China abhängig. Laut der Studie wuchs auch bei Metallen wie Magnesium, Gallium und Germanium der Importanteil Chinas. Das Land sei praktisch der einzige Lieferant bei bestimmten seltenen Erden, die für Permanentmagnete von Elektromotoren benötigt würden. Laut der neuesten Umfrage des Meinungsforschungsinstituts INSA glaubt eine Mehrheit der Deutschen, dass die AfD noch in diesem Jahr einen Ministerpräsidenten stellen wird. Auch die Zukunft der schwarz-roten Bundesregierung sehen viele Deutsche kritisch. 38% der Befragten glauben, dass das Kabinett von Bundeskanzler Merz noch in diesem Jahr zerbrechen wird. INSA untersuchte zudem die Stimmung gegenüber Russland. Dass der russische Präsident Putin eine Gefahr für Deutschland darstellt, glaubt eine Mehrheit der Deutschen. 56% stimmen dieser Aussage zu, 26% lehnen sie ab. Unter den Wählern aller Parteien sind allein AfD-Anhänger mehrheitlich der Ansicht, dass von Putin keine Gefahr für Deutschland ausgeht. Am stärksten ausgeprägt ist die gegenteilige Einschätzung bei grünen Wählern. Zwei Strommasten brannten in der Nacht zu Montag in Garching bei München, nahe des Campus der Technischen Universität München. Die Polizei geht von Brandstiftung aus, es kursiert auch die Vermutung eines linksextremen Motivs. Infolge des Brandes kam es in Teilen Ismanings zu Stromausfällen. Eine Fahndung nach möglichen Tätern blieb bisher erfolglos. Der Staatsschutz der Münchner Polizei hat die Ermittlungen übernommen und bittet um Hinweise. Die aktuelle Tat reiht sich ein in zahlreiche Brandanschläge im Großraum München. In den letzten 9 Jahren gab es mehr als 50 davon, die meisten auf sogenannte kritische Infrastruktur, darunter neben dem Stromnetz auch Bahneinrichtungen. Eigentlich sollte die Premiere des selbstfahrenden E-Busses im schwedischen Göteborg reibungslos verlaufen. Es dauerte jedoch kaum länger als eine Stunde, bis das autonom fahrende Fahrzeug samt Passagieren mit einer Straßenbahn kollidierte, wie der schwedische Staatssender SVT berichtet. Verletzte habe es keine gegeben, wie der Verkehrsverbund Westtrafik wissen ließ. Das Projekt scheiterte jedoch vorerst. Das Resultat fiel für die Schirmherren des Projekts ernüchternd aus. Monatelang ließen das norwegische Busunternehmen Vibus und Westtrafik das autonom fahrende E-Attac-Modell durch die Innenstadt Göteborgs fahren. Damals noch ohne Fahrgäste. 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
1: Sich den Mut fassen, ihre Ansicht zu äußern. Punkt. Und dann zu sehen, was passiert. Das hat eine ansteckende Wirkung, weil dann mehr und mehr Menschen sehen, ah, das kann man ja tatsächlich sagen. Also ich habe selber manchmal in Kolumnen Dinge gesagt, die sind in Deutschland vorher nicht besprochen worden in großen Medien. Und dann entsteht eine wellenartige Diskussion, zum Beispiel über die erhöhten Todesraten seit dem April 2021, also seit Beginn der Gentherapeutika-Kampagnen in Deutschland. Da habe ich einen Artikel geschrieben, der hieß, hat jemand eine Idee? Da habe ich einfach die Sterbetafeln mal ausgewertet und ein paar wissenschaftliche Papiere dazu gelesen und paraphrasiert, wie das Sterbegeschehen in Deutschland war, 2021, 2022. Und das hat eine ganz breite Reaktion erzeugt, einfach weil die Leute gesehen haben, ach, sieh an, man kann das ja sagen und der lebt ja auch noch. Ne?
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1: Ja, sind das jetzt Verbrecher, die Leute, die irgendwie die Kernphysik entdeckt haben? Oder was ist mit denen? Das kann man wirklich zum Guten und zum Schlechten einsetzen. Und das sehe ich natürlich auch bei diesen neuen Technologien genau gleich. Meine künstliche Intelligenz, es kann schlimm sein, oder? Wenn das jetzt politisch irgendwie missbraucht wird. Du kannst heute schon der KI Fragen stellen, da kommen extrem einseitige, oft eher links-mainstreamige Ergebnisse heraus, wenn du das mal versuchst. Es gab einen Kollegen von mir, hat mal versucht, mach mal irgendwie ein kritisches Gedicht, oder, über den, ja, den autoritären Staat im Totalitarismus. Da geht, nein, das darf man nicht. Also da kam quasi ein Resultat raus, das eben sehr staatsfreundlich war, weil es eben am meisten rumschwirrt. Also du kannst künstliche Intelligenz natürlich auch ja, sehr negativ einsetzen, aber auch positiv. Und es ist bei all diesen neuen Technologien so. Am Schluss kommt es darauf an, was der Mensch damit anstellt.
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1: Und habe dann gesehen, wie in den Medien innerhalb von sehr kurzer Zeit das Ganze eben umgedeutet wurde von einer Spekulationskrise einiger weniger Finanzmarktakteure, die sich da verspekuliert haben, nachdem sie lange Zeit viel Geld verdient hatten mit ihren Investments, umgedeutet wurde zu einer Staatsschuldenkrise der Südländer. In Verbindung mit einer Negativpropaganda, die auch moralisiert war, wo man also dann plötzlich lesen konnte, dass die Griechen irgendwie tendenziell faul sind oder über ihre Verhältnisse leben. Dasselbe und Ähnliches galt dann von den Spaniern und den Italienern plötzlich. Und dass man so etwas in so kurzer Zeit gesamtmedial drehen konnte, völlig faktenwidrig, ja. Das hat mich doch ins Nachdenken gebracht und ich habe dann verschärft hingeschaut, wie diese Medienoberfläche eigentlich zustande kommt und wie sie genutzt wird, um Herrschaft auszuüben.
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Nach dem Einsatz der russischen Oreschnik-Rakete im Rahmen eines Vergeltungsschlags für den Angriff auf das pädagogische College in Starobelsk, bei dem mehrere Kinder und Jugendliche getötet und verletzt wurden, hat der Professor der Universität Helsinki, Tuomas Malinen, die NATO dazu aufgerufen, ihre Erwartungen an einen Sieg über Russland zu überdenken. In einem Beitrag auf X warnte er davor, sich Illusionen über eine Niederlage Moskaus zu machen. Reden Sie sich einfach weiter ein, dass wir diesen Krieg gewinnen werden, schrieb Malinen an den NATO-Generalsekretär Mark Rutte, die finnische Außenministerin Elina Valtonen sowie den Oberbefehlshaber der Verteidigungskräfte Finnlands, Janne Jakola. Schon bald könnte es eine gesetzliche Pflicht für soziale Netzwerke geben, Inhalte bestimmter staatlich ausgewählter Medien bevorzugt anzuzeigen. Es wäre ein weiterer direkter staatlicher Eingriff, denn für Medienplattformen und Netzbetreiber wie Vodafone, Telekom, Astra, Kabelanbieter und so weiter gilt das jetzt schon. Apollo News liegen Pläne vor, die zeigen, wie tief die aus den Zwangsgebühren finanzierten Aufsichtsbehörden in die Inhalte der sozialen Netzwerke wie X und Facebook eingreifen wollen. Konkret läuft der Algorithmeneingriff unter dem Stichwort Public Value Medien, also Medienangebote, die einen angeblichen öffentlichen Mehrwert liefern. Die Entscheidung, wer das ist, treffen die Landesmedienanstalten, die trotz des Etiketts staatsfern nichts anderes als staatliche Aufsichtsbehörden sind. Bisher waren auch genau deshalb ihre Kompetenzen sehr beschränkt, wurden aber in den vergangenen Jahren Stück für Stück ausgebaut und, wie Kritiker meinen,

0: zweckentfremdet. Bundestagswahlen nur noch alle 5 Jahre, alle Landtagswahlen an einem gemeinsamen Termin. Der frühere Grünen-Vorsitzende und heutige Bundestagsvizepräsident Omid Nuripur will den Wahlkalender grundlegend verändern. Die Wahlperiode des Bundestags soll von 4 auf 5 Jahre verlängert werden. Bundestags- und Kommunalwahlen sollen am selben Tag stattfinden. Die Landtagswahlen sollen zu einer Art deutscher Midterm-Wahl zusammengelegt werden, als gemeinsamer Termin in der Mitte der Bundestagswahlperiode. Unterstützung kommt inzwischen auch aus CDU und SPD. CDU-Generalsekretär Carsten Linnemann zeigte sich bereits im Februar offen für eine solche Reform. Auch SPD-Generalsekretär Tim Klüssendorf begrüßte den Vorschlag laut dpa. Und Grünen-Chef Felix Banassack äußerte sich ebenfalls zustimmend. Der frühere Brandenburger Verfassungsschutzchef Jörg Müller warnt vor den Folgen eines AfD-geführten Innenministeriums in Sachsen-Anhalt. Ein AfD-Innenminister könnte die Sicherheitsarchitektur binnen weniger Tage tiefgreifend umbauen, viel schneller als viele glauben, sagte er der Welt. Das beträfe vor allem die Versetzung politischer Beamter und Leitungsfunktionen mit unmittelbarem Einfluss auf Polizei, Verfassungsschutz und Verwaltung. Als Gegenmaßnahme fordert er feste Amtszeiten statt politischem Beamtentum in den Sicherheitsbehörden. Außerdem will er Whistleblower-Strukturen etablieren. Im Regierungsprogramm der AfD Sachsen-Anhalt findet sich ein Ansatz für eine Neuordnung des Verfassungsschutzes. Die Partei will die Behörde zu einem Inlandsnachrichtendienst umbauen, der sich auf staatsgefährdende Aktivitäten, Terrorabwehr und Spionageabwehr konzentrieren soll. Verfassungsschutzberichte, die nach Auffassung der AfD dazu dienten, missliebige Parteien an den Pranger der Demokratie zu stellen, sollen abgeschafft werden. 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
1: Ich habe als junger Mensch übrigens hier in Düsseldorf mit dem Anarchismus deswegen lange meine Probleme gehabt, weil überall immer auf diesen Stromkästen jemand mit Spraydose draufgeschrieben hatte, keine Macht für niemand. Und ich habe das nicht verstanden. Und es hat lange gedauert, bis ich begriffen habe, dieser Mensch hat ein Komma vergessen. Keine Macht, Komma, für niemand. Dann wäre das mal klar gewesen, was da die Position ist. Ja? Also sozusagen ein Plädoyer jetzt mal für Orthographie und Grammatik. Und das erleichtert ja dann auch das Zusammensein unter Menschen schon.

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1: Ich weiß nicht, wer von euch das kennt, den Wirkstoff. Psilocybin, schon mal gehört? Eine Hand ganz hinten. Das kann man landläufig übersetzen mit Magic Mushrooms. Also psychedelische Pilze. Fui Baba, sagt man reflexartig. Und Fui Baba, sagt Überraschung auch Carol Lang. Einmal taucht das Wort Psilocybin hier drin auf. Unter Sucht und Therapie von Sucht. Was nicht auftaucht, ist, was seit Jahrhunderten bekannt ist, nicht nur bei Naturvölkern, sondern auch in der sogenannten westlichen Medizin. Es ist die Substanz mit der so ziemlich stärksten antidepressiven Wirkung ohne Nebenwirkung. Man kann sagen, es hat eine therapeutische Breite von ungefähr 10.000. Therapeutische Breite bezeichnet den Faktor, um den man ein Medikament überdosieren kann, ohne dass es Schäden erzeugt oder gesundheitsgefährlich wird. Aspirin, ich weiß nicht, wer raten möchte, therapeutische Breite von Aspirin? Unter 10. Psilocybin 10.000. Kommt gratis vor. Allen möglichen Pilzen, die in ganz Europa wachsen. Einmal erwähnt, auf 1.000 Seiten. Als schlecht.
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1: Dass man ein großes Angstszenario zeigt, medial auch befeuert. Und das ist natürlich, wenn wir es anwenden auf Krieg, es wird wohl nicht aus meines, meine Prognose, meine persönliche, ich rede ja auch mit meiner Mama drüber, die den Krieg noch teilweise miterlebt hat, denn es gab Kriege in der Vergangenheit, man darf jetzt nicht irgendwie so tun, immer wenn ich mit Leuten spreche, da kommt nichts und da passiert nichts, die machen nichts und so. Ich bin der Meinung, es werden tatsächlich Bomben fallen, wenn sie ein System abräumen wollen, wird es nicht ohne gehen. Das heißt also, die Leute müssen in die schlimmste Angst aller Zeiten kommen, aber sie werden eben nicht alles flächendeckend bombardieren, sondern es wird ein paar Plätze geben, so wie Bergamo, Madrid und
2: also eine Show, wie du würdest du es als Show bezeichnen?
1: Genau das gleiche Muster abgefahren werden. Auch die Ukraine ist ja ein solches Muster. Also die Angstgenerierung ist sozusagen die Kriegsführung gegen die Gehirne der Menschen. Das ist die Angstkriegsführung.
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0: 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Bei strategisch wichtigen Gütern wie Akkus, Solarpanels und Antibiotika wächst nach einer Studie Deutschlands Abhängigkeit von China. So kamen gemessen am Gewicht im vergangenen Jahr rund 2/3 der Direktimporte von Lithium-Ionen-Akkus aus China. 2 Jahre zuvor war es noch knapp die Hälfte. Die EU ist bei den Importen seltener Erden nahezu vollständig von China abhängig. Laut der Studie wuchs auch bei Metallen wie Magnesium, Gallium und Germanium der Importanteil Chinas. Das Land sei praktisch der einzige Lieferant bei bestimmten seltenen Erden, die für Permanentmagnete von Elektromotoren benötigt würden. Der frühere Brandenburger Verfassungsschutzchef Jörg Müller warnt vor den Folgen eines AfD-geführten Innenministeriums in Sachsen-Anhalt. Ein AfD-Innenminister könnte die Sicherheitsarchitektur binnen weniger Tage tiefgreifend umbauen, viel schneller als viele glauben, sagte er der Welt. Das beträfe vor allem die Versetzung politischer Beamter und Leitungsfunktionen mit unmittelbarem Einfluss auf Polizei, Verfassungsschutz und Verwaltung. Als Gegenmaßnahme fordert er feste Amtszeiten statt politischem Beamtentum in den Sicherheitsbehörden. Außerdem will er Whistleblower-Strukturen etablieren. Im Regierungsprogramm der AfD Sachsen-Anhalt findet sich ein Ansatz für eine Neuordnung des Verfassungsschutzes. Die Partei will die Behörde zu einem Inlandsnachrichtendienst umbauen, der sich auf staatsgefährdende Aktivitäten, Terrorabwehr und Spionageabwehr konzentrieren soll. Verfassungsschutzberichte, die nach Auffassung der AfD dazu dienten, missliebige Parteien an den Pranger der Demokratie zu stellen, sollen abgeschafft werden. 2 Strommasten brannten in der Nacht zu Montag in Garching bei München, nahe des Campus der Technischen Universität München. Die Polizei geht von Brandstiftung aus, es kursiert auch die Vermutung eines linksextremen Motivs. Infolge des Brandes kam es in Teilen Ismanings zu Stromausfällen. Eine Fahndung nach möglichen Tätern blieb bisher erfolglos. Der Staatsschutz der Münchner Polizei hat die Ermittlungen übernommen und bittet um Hinweise. Die aktuelle Tat reiht sich ein in zahlreiche Brandanschläge im Großraum München. In den letzten 9 Jahren gab es mehr als 50 davon, die meisten auf sogenannte kritische Infrastruktur, darunter neben dem Stromnetz auch Bahneinrichtungen. Nach dem Einsatz der russischen Oreshnik-Rakete im Rahmen eines Vergeltungsschlags für den Angriff auf das pädagogische College in Starobelsk, bei dem mehrere Kinder und Jugendliche getötet und verletzt wurden, hat der Professor der Universität Helsinki, Tuomas Malinen, die NATO dazu aufgerufen, ihre Erwartungen an einen Sieg über Russland zu überdenken. In einem Beitrag auf X warnte er davor, sich Illusionen über eine Niederlage Moskaus zu machen. Reden Sie sich einfach weiter ein, dass wir diesen Krieg gewinnen werden, schrieb Malinen an den NATO-Generalsekretär Mark Rutte, die finnische Außenministerin Elina Valtonen sowie den Oberbefehlshaber der Verteidigungskräfte Finnlands, Janne Jakola. 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
1: Und dementsprechend darf man nicht vergessen, dass bei diesen Menschen natürlich auch innere Spannungsfelder sind. Wenn er zum Beispiel selbst weiß, auch wenn er das so verdrängt hat in seinem Unterbewusstsein, dass du recht hast, er aber etwas anderes sagt, dann bedeutet er, dass er permanent in dieser Lügenstruktur drin hängt, in diesen Scheuklappenstrukturen der Lüge drin hängt. Und das macht natürlich mit den Menschen was. Und ich glaube, das verändert auch die Charaktere. Und wenn ich mir dann solche Leute wie Herrn Gnifke dann ansehe, dann wirkt ist auch immer ein bisschen verhärmter von Stück zu Stück. Man merkt ja auch die Unzufriedenheit, wenn du dich mit Personen aus dem journalistischen Milieu, die auch noch aktiv sind, unterhältst, dann hörst du natürlich auch, wie dramatisch schlecht die Stimmung untereinander ist.
2: Ja.
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1: Hast du mal mit Verantwortlichen dort über diesen Mangel an Meinungsvielfalt und Neutralität gesprochen?
2: Ja, sehr oft. Also ich meine, ich habe, um es jetzt mal direkt zu sagen, auch per Namen, ich war bei Henrik Streeck auf dem Geburtstag eingeladen, da habe ich Tom Buro getroffen.
1: Also der WDR-Intendant.
2: Der WDR-Intendant, ja, ich weiß. Der hat einen sehr schlechten Ruf, aber ich mag den sehr gerne, weil er ein guter Typ ist und mit dem kannst du einfach reden. Ich habe mich auch zu dem hingesetzt, habe gesagt, hallo, Tag, und dann gleich Tom. Und haben lange miteinander geredet. Und ich habe ihm auch gesagt, warum passiert diese Einseitigkeit im Sender? Warum ist die ARD nicht breiter aufgestellt, was gewisse Meinungen angeht? Warum bedient er immer nur dieses eine Narrativ? Also das Rot-Grüne, meiner Ansicht nach. Und warum geht er nicht mal wieder wie früher auch mal auf andere Narrative über und stellt die gegeneinander? Und Tom Buro, und da möchte ich gar nicht zu viel verraten, hat mir auch gesagt, dass ihm das auch auffällt. Er ist aber Intendant, sagt er, und er kann sich nicht in die Redaktion seines Senders einmischen.
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1: Die zweite große Linie in der amerikanischen Politik sagt, wir müssen einen Keil zwischen Moskau und Peking treiben, um Peking zu isolieren, um uns dann dem Hauptgegner zuzuwenden. Das ist die Linie Trump. Allerdings ist hier bereits so viel Porzellan zerschlagen worden durch die Regierung Biden, dass dies nur schwer möglich sein wird. Ich sage mal, die Wegwendung Moskaus von Europa und die Hinwendung zu Asien ist verbunden mit Milliardeninvestitionen. Es werden neue Zugverbindungen gebaut zwischen dem Schwarzen Meer und dem Kaspischen Meer. Es werden neue Pipelines gebaut. Es werden neue Straßen gebaut, im Kaukasus beispielsweise. Es werden neue Tankerflotten aufgelegt und angeschafft. Es werden neue Tanker gebaut. Ich habe selbst in St. Petersburg gesehen, dass zwei neue atomgetriebene Eisbrecher gebaut werden, um sozusagen die Nordroute ganzjährig befahrbar zu machen.

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Bundestagswahlen nur noch alle 5 Jahre, alle Landtagswahlen an einem gemeinsamen Termin. Der frühere Grünen-Vorsitzende und heutige Bundestagsvizepräsident Omid Nuripur will den Wahlkalender grundlegend verändern. Die Wahlperiode des Bundestags soll von 4 auf 5 Jahre verlängert werden. Bundestags- und Kommunalwahlen sollen am selben Tag stattfinden. Die Landtagswahlen sollen zu einer Art deutscher Midterm-Wahl zusammengelegt werden, als gemeinsamer Termin in der Mitte der Bundestagswahlperiode. Unterstützung kommt inzwischen auch aus CDU und SPD. CDU-Generalsekretär Carsten Linnemann zeigte sich bereits im Februar offen für eine solche Reform. Auch SPD-Generalsekretär Tim Klüssendorf begrüßte den Vorschlag laut dpa. Und Grünen-Chef Felix Banassack äußerte sich ebenfalls zustimmend. Der Buckelwal Timmy ist trotz aufwendiger Rettungsaktion tot. In einer Barge wurde er Richtung Nordsee transportiert, doch sein Kadaver treibt nun vor der dänischen Insel Anholt. Internationale Medien berichten mit Spott und Kopfschütteln über die deutsche Aktion. Japan, Großbritannien und Schweden kritisieren die Rettung scharf. Der britische Telegraph schreibt, Deutschland habe den Verstand verloren. Schwedische Medien nennen Timmy ein Symbol für alles, was in Deutschland schiefläuft. In Hongkong und den USA wird der Fall als gesellschaftliches Phänomen gesehen. Die New York Times spricht von Sehnsucht nach Gemeinschaft und Verschwörung. Millionenteure Rettungsversuche gelten vielen als Musterbeispiel für Dekadenz. Schon bald könnte es eine gesetzliche Pflicht für soziale Netzwerke geben, Inhalte bestimmter staatlich ausgewählter Medien bevorzugt anzuzeigen. Es wäre ein weiterer direkter staatlicher Eingriff, denn für Medienplattformen und Netzbetreiber wie Vodafone, Telekom, Astra, Kabelanbieter und so weiter gilt das jetzt schon. Apollo News liegen Pläne vor, die zeigen, wie tief die aus den Zwangsgebühren finanzierten Aufsichtsbehörden in die Inhalte der sozialen Netzwerke wie X und Facebook eingreifen wollen. Konkret läuft der Algorithmeneingriff unter dem Stichwort Public Value Medien, also Medienangebote, die einen angeblichen öffentlichen Mehrwert liefern. Die Entscheidung, wer das ist, treffen die Landesmedienanstalten, die trotz des Etiketts staatsfern nichts anderes als staatliche Aufsichtsbehörden sind. Bisher waren auch genau deshalb ihre Kompetenzen sehr beschränkt, wurden aber in den vergangenen Jahren Stück für Stück ausgebaut und, wie Kritiker meinen, zweckentfremdet. Eigentlich sollte die Premiere des selbstfahrenden E-Busses im schwedischen Göteborg reibungslos verlaufen. Es dauerte jedoch kaum länger als 1 Stunde, bis das autonom fahrende Fahrzeug samt Passagieren mit einer Straßenbahn kollidierte, wie der schwedische Staatssender SVT berichtet. Verletzte habe es keine gegeben, wie der Verkehrsverbund Westtrafik wissen ließ. Das Projekt scheiterte jedoch vorerst. Das Resultat fiel für die Schirmherren des Projekts ernüchternd aus. Monatelang ließen das norwegische Busunternehmen Vibus und Westtrafik das autonom fahrende E-Attack-Modell durch die Innenstadt Göteborgs fahren. Damals noch ohne Fahrgäste.

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1: Zurückgehend auf 2020 haben wir gefragt, wer ist denn eigentlich mit und wer ist an Corona gestorben? Die Frage ist inzwischen völlig irgendwie nebensächlich. Das waren jetzt so und so viele. Das waren zwar auch nicht mehr als sonst. Wir hatten da keine Übersterblichkeit, glaube ich. Wenn du das, oder? So also in 2020.
2: Ja, Übersterblichkeit ist ja eine Interpretationsfrage. Da müssen wir ja nicht mitspielen. Also tatsächlich ist es so, dass jedenfalls das in einem normalen Sterbekorridor sich aufgehalten hat. Es ist also jetzt kein Schaden für die Gesellschaft entstanden, sodass also viele Teile der Gesellschaft weggestorben wären. So, das ist es nicht. Ja, nein, also nach der Definition des Bevölkerungsschutzes ist es keine Übersterblichkeit.
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1: Und mir ist nicht klar, warum eine Minderheit, eine radikale Minderheit mit einem sehr, sehr merkwürdigen CO2-Narrativ uns allen die Heizung ausmachen kann, uns allen die Autos verbieten kann. Und ich glaube, an der Stellschraube muss gedreht werden und da muss jeder Einzelne auch dafür einstehen und hinstehen und sagen, ich habe da mal eine Frage.
2: Ja.
1: Und wenn es dann Kritik dafür gibt oder eins auf die Mütze, dann gibt's halt eins auf die Mütze. So ist Demokratie und so ist Meinungskampf. Das Bundesverfassungsgericht hat immer gesagt, Meinungskampf ist schlechthin konstituierend für eine Demokratie. Wenn ich dann sage, was sagen die anderen, was denken die, da sage ich mal lieber nichts, sonst gucken die mich blöd an oder stellen mich bei der Kantine in die Schlange ganz hinten. Das muss ich dann ertragen. Und nur wenn jeder Einzelne bereit ist, das zu ertragen, dann können wir zum Schluss unser Auto und unsere Heizung behalten. Alles andere ist irre.
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1: Und wenn man jetzt den Gegenstand Industrie ersetzen würde durch Drogenhandel, Menschenhandel, Prostitution, dann wäre es organisierte Kriminalität.
2: Und nichts anderes ist
1: genau,
2: das auch.
1: Genau, und nichts anderes ist das auch. Aber diese Menschen bekommen schwindelerregend hohe Boni, jedes Jahr bezahlt, werden mit Preisen ausgezeichnet, ja, und das ist richtig perfide. Das ist einfach eine, so, da steckt eine so große Arroganz hinter, das einfache Volk, die einfachen Menschen so zu verdummen oder so im Hintergrund im Trüben fischen zu lassen, dass man da teilweise wirklich richtig die Wut kriegen könnte. Denn im Grunde genommen ist das hochkriminell, was da gemacht wird.
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